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1: Ich bin Uli Reitinger. Bei der Pflegereform ringt die Koalition weiter um einen Kompromiss. Eigentlich soll sie in wenigen Stunden ins Kabinett. Aber die SPD droht mit Blockade. Ein reines Sparpaket darf es nicht geben, sagte SPD-Chef Klingbeil.
2: Knackpunkt ist vor allem die Frage, wer bezahlt am Ende die Rechnung? Die SPD will Geld aus der privaten Pflegeversicherung ins gesetzliche System holen. Die Union hält das aber für rechtlich schwierig. Gleichzeitig will Gesundheitsminister Linnemann mehr als 5 Milliarden Euro vom Bund zurück, die die Pflegekassen während Corona ausgegeben haben. Und auch beim Pflegeheim gibt's Streit. Die SPD will die Kosten für Bewohner begrenzen, Linnemann lehnt das ab. Zoe Tessovali, Nachrichtenredaktion.
1: US-Präsident Donald Trump will trotz Warnungen vor existenziellen Risiken künstlicher Intelligenz die Aufsicht über die Technologie ihren US-Entwicklern selbst überlassen. Die Unternehmen würden sich selber kontrollieren, sagte Trump nach einem Treffen mit Chefs von KI-Unternehmen in Washington.
3: Wer in diesem Rennen der Superintelligenz nicht ganz vorne mitmischt und gewinnt, wird abgehängt, durch China womöglich. Daher soll die KI in den USA weiter vorangepeitscht werden. Die klugen Chefs der KI-Firmen würden schon aufpassen, dass dabei nichts in die Hose geht, da ist Trump zuversichtlich. Bei dem Treffen der Hightech-Spitzen im Weißen Haus wurden demnach robuste interne Kontrollen beschlossen. Die von Trump nun so benannte Superintelligenz birgt große Risiken, aber das Potenzial, so Trump, sei historisch einmalig. Aus den USA, Tina Eck.
1: Wegen des Verdachts auf millionenfachen Betrug mit online verkauften Handys haben Fahnder gestern eine europaweit angelegte Razzia in 19 Ländern durchgeführt, unter anderem auch in Deutschland. Verbraucherinnen und Verbrauchern in der EU entstand schätzungsweise ein Schaden von mindestens 300 Millionen Euro. Den Betroffenen wurden aus gebrauchten Teilen zusammengesetzte Geräte über das Internet als Neuware verkauft. Die Deutsche Flugsicherung nimmt am Flughafen Berlin-Brandenburg ein System zur Drohnenerkennung in Betrieb. Das teilte das Bundesverkehrsministerium mit. Damit können Drohnen im An- und Abflugbereich frühzeitig entdeckt und die zuständigen Stellen über mögliche Gefährdungen für den Luftverkehr informiert werden. Alleine im ersten Halbjahr 2026 wurden am Flughafen BER 28 Drohnen gesichtet, so viele wie an keinem anderen deutschen Airport.
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1: Ich bin Uli Reitinger. Union und SPD ringen weiter um Details der geplanten Pflegereform. Der Gesetzentwurf soll in wenigen Stunden vom Kabinett auf den Weg gebracht werden. Ob das wirklich klappt, ist offen. Seit dem Wochenende verhandeln SPD und Union in verschiedenen Runden über die Pläne, mit denen weitere Beitragserhöhungen in der Pflege im kommenden Jahr verhindert werden sollen. Die SPD droht mit Blockade, denn sie sieht in den bisherigen Plänen ein reines Kürzungspaket und lehnt das ab. Wer Polizisten, Rettungskräfte oder Beschäftigte in Bus und Bahn angreift, soll künftig härter bestraft werden. Das sieht ein Gesetzentwurf des Justizministeriums vor, über den die Bundesregierung heute beraten will. Justizministerin Hubich sagt, wer unser Land am Laufen hält, verdient unseren Schutz.
2: Ärzte, Pflegekräfte, Apotheker oder Zugbegleiter, sie alle sollen die neuen Regeln besser schützen. Wer sie angreift, muss künftig mit mindestens 6 Monaten Gefängnis rechnen, doppelt so lange wie bisher. Auslöser für die neuen Regeln ist der Tod eines Zugbegleiters im Februar nach einer Fahrkartenkontrolle. Und der Entwurf geht noch weiter. Bei Volksverhetzung sollen künftig bis zu 5 Jahre Haft möglich sein. Wer dafür verurteilt wird, darf möglicherweise dann 2 bis 5 Jahre lang nicht bei Wahlen kandidieren. Zoe Tassovali, Nachrichtenredaktion.
1: Die letzte PISA-Studie hat deutschen Schülerinnen und Schülern ein schlechtes Zeugnis ausgestellt. Der OECD-Bericht Bildung auf einen Blick 2026 macht jetzt Hoffnung. Demnach gibt es deutliche Fortschritte im deutschen Bildungssystem.
3: Mittlerweile haben 4 von 10 der jungen Leute in Deutschland mindestens einen Hochschulabschluss und fast alle 3- bis 5-Jährigen besuchen einen Kindergarten. Wir sind gut vorangekommen, freut sich deshalb Bundesbildungsministerin Prien mit Blick auf den Bericht. Deutschland gebe vergleichsweise viel Geld pro Schüler für Bildung aus, nur oft nicht effektiv genug. Prien zufolge muss die Qualität des Unterrichts einfach besser werden. Als größtes Problem sehen die Experten dabei den Lehrermangel. Gleichzeitig arbeitet fast die Hälfte der ausgebildeten Lehrkräfte nicht in der Schule. Tanja Wagner, Nachrichtenredaktion.
1: US-Präsident Trump will die Aufsicht über künstliche Intelligenz ihren US-Entwicklern selbst überlassen. Ihre Unternehmen stehen auf dem Spiel, wenn etwas schief geht, sagte Trump nach einem Treffen mit Chefs von KI-Unternehmen. Zuletzt hatten eigenständige Hacking-Attacken durch KI-Module die Sorgen um Gefahren künstlicher Intelligenz hochkochen lassen.
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1: Ich bin Uli Reitinger. Nur noch wenige Stunden bis zur Kabinettssitzung der Bundesregierung und noch immer ist nicht klar, ob die Koalition wirklich wie geplant über die Pflegereform abstimmen wird. Die Pläne sind heftig umstritten. Die SPD fordert einen Pflegekostendeckel und einen Ausgleich sozialer Ungerechtigkeiten.
2: 4,4 Milliarden Euro werden bis Ende des Jahres fehlen, warnen die Pflegekassen. Um dort zu sparen, sollen unter anderem Pflegebedürftige und ihre Angehörigen künftig stärker belastet werden. Wer aber sein Leben lang gearbeitet und eingezahlt habe, müsse sich darauf verlassen können, gut versorgt zu sein, heißt es von der SPD. Sie fordert außerdem, dass neben der gesetzlichen auch die private Pflegeversicherung stärker in die Verantwortung genommen wird. Tanja Wagner, Nachrichtenredaktion.
1: Angriffe auf Busfahrer und Zugbegleiter sollen künftig härter bestraft werden. Strafdrohungen bei solchen Angriffen werden künftig denen bei Angriffen auf Vollzugsbeamte entsprechen. Das sieht ein Gesetzentwurf vor, den das Kabinett heute auf den Weg bringen will. Der Entwurf beinhaltet auch höhere Mindeststrafen für Übergriffe auf Polizistinnen und Polizisten und für Widerstand gegen Vollstreckungsbeamte. Für tätliche Angriffe auf Ärzte, Pfleger und Apotheker sieht der Entwurf mindestens 6 Monate Freiheitsstrafe vor, in besonders schweren Fällen 1 bis 10 Jahre. US-Präsident Trump will trotz Warnungen vor existenziellen Risiken künstlicher Intelligenz die Aufsicht über die Technologie ihren US-Entwicklern selbst überlassen. Die Unternehmen würden sich selber kontrollieren, sagte Trump nach einem Treffen mit Chefs von KI-Unternehmen in Washington.
3: Wer in diesem Rennen der Superintelligenz nicht ganz vorne mitmischt und gewinnt, wird abgehängt, durch China womöglich. Daher soll die KI in den USA weiter vorangepeitscht werden. Die klugen Chefs der KI-Firmen würden schon aufpassen, dass dabei nichts in die Hose geht, da ist Trump zuversichtlich. Bei dem Treffen der Hightech-Spitzen im Weißen Haus wurden demnach robuste interne Kontrollen beschlossen. Die von Trump nun so benannte Superintelligenz birgt große Risiken, aber das Potenzial, so Trump, sei historisch einmalig. Aus den USA, Tina Eck.
1: Kurz vor den Nobelpreisen werden heute in Stockholm die Preisträgerinnen und Preisträger der alternativen Nobelpreise bekannt gegeben. Offiziell heißt die Auszeichnung Right Livelihood Award. Der wird an Menschen und Organisationen vergeben, die sich besonders in den Bereichen Klima- und Umweltschutz, Menschenrechte, Gerechtigkeit und Frieden engagieren.
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1: 30. September 1991. Salt and Pepper steigen mit Let's Talk About Sex in die Charts ein. Black's Magic heißt das Album, auf dem der Song erscheint. Salt and Pepper singen über safer Sex und die negativen und positiven Aspekte von Sex. Der offene Umgang mit dem Thema verleiht dem Song eine gewisse Leichtigkeit. Und das zeigt sich in den Charts. In den deutschsprachigen Ländern schaffen es Salt and Pepper auf Platz 1 der Singlecharts. Sie setzen mit dem Song auch ein Zeichen gegen die Tabuisierung von Sex durch die amerikanischen Medien Anfang der 90er. Das stößt in den USA scheinbar erstmal auf gemischte Gefühle, denn der Song schafft es dort nicht in die Top 10, sondern auf Platz 13. Aber das reicht ja auch schon für den Anfang. Später wird eine geänderte Version des Songs aufgenommen. Diese neue Version heißt Let's Talk About AIDS. Die Radiosender spielen diesen Song, um auf die Gefahren und die Vorbeugung von AIDS hinzuweisen. Eine außergewöhnliche Art und Weise, sich einem Thema zu nähern, über das sehr selten offen geredet wird. So gesehen also ein Kompliment an Salt and Pepper. Aber in erster Linie ein Kompliment dafür, dass sie einen so großartigen Hit geschrieben haben. 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
2: 14 Grad in Pleit, 14 Grad in Waldesch und in Koblenz-Wallersheim haben wir auch aktuell 14 Grad gemessen. Und heute starten wir auch wieder bewölkt. In den Vormittag, nachmittags bleibt es bewölkt. Die Sonne, die zeigt sich dann aber mehr. 5 Sonnenstunden sind heute angekündigt, über den Tag verteilt, mit 29 Grad in der Spitze.
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3: Ich bin Katrin Müller. Die Pflegereform ist heute voraussichtlich Thema im Bundeskabinett. Gesundheitsminister Carsten Linnemann hatte angekündigt, dass er seine Pläne heute vorstellen will. Die SPD hatte aber Änderungen verlangt. Weiteres Kabinettsthema ist ein Gesetzentwurf des Justizministeriums. Wer Polizisten, Rettungskräfte oder Beschäftigte in Bus und Bahn angreift, soll demnach künftig härter bestraft werden.
4: Ärzte, Pflegekräfte, Apotheker oder Zugbegleiter, sie alle sollen die neuen Regeln besser schützen. Wer sie angreift, muss künftig mit mindestens 6 Monaten Gefängnis rechnen, doppelt so lange wie bisher. Auslöser für die neuen Regeln ist der Tod eines Zugbegleiters im Februar nach einer Fahrkartenkontrolle. Und der Entwurf geht noch weiter. Bei Volksverhetzung sollen künftig bis zu 5 Jahre Haft möglich sein. Wer dafür verurteilt wird, darf möglicherweise dann 2 bis 5 Jahre lang nicht bei Wahlen kandidieren. Zoe Tassovali, Nachrichtenredaktion.
3: US-Präsident Donald Trump will trotz Warnungen vor existenziellen Risiken künstlicher Intelligenz die Aufsicht über die Technologie ihren US-Entwicklern selbst überlassen. Die Unternehmen würden sich selber kontrollieren, sagte Trump nach einem Treffen mit Chefs von KI-Unternehmen. Er sieht ausreichenden Schutz durch wirtschaftliche Interessen der Firmen. Zum Start des neuen Monats morgen kehrt nicht nur der Tankrabatt zurück, es gibt auch weitere Änderungen. So können etwa Patientenverfügungen nun auch digital hinterlegt werden. Und ab dem 15. Oktober wird an allen deutschen Bahnhöfen ein Alkoholverbot gelten.
5: Kein Bier auf dem Bahnsteig und auch keins in der Bahnhofshalle. Das Alkoholverbot soll mehr Sicherheit bringen. Und sauberer wird es ohne die ganzen leeren Flaschen auch, hofft die Deutsche Bahn. Wer sicher gehen will, dass Ärzte in kritischen Fällen schnell wissen, wie die Behandlung aussehen soll, kann Patientenverfügung und Vorsorgevollmacht nun auch voll lesbar digital hinterlegen. Und wie immer im Oktober, Heckenschneiden ist wieder erlaubt und wir stellen die Uhr um. Lea Matschulat, Nachrichtenredaktion.
3: Online-Shopper schicken so viele Pakete zurück wie noch nie. In diesem Jahr gehen in Deutschland voraussichtlich 560 Millionen Pakete zurück. Das zeigen Berechnungen der Universität Bamberg. Generell geht jedes 4. online bestellte Paket zurück.
0: Und jetzt noch mehr Informationen aus unserer Region.
6: Mit Max Dehmann, guten Morgen. Vor dem Landgericht Koblenz beginnt heute ein Verfahren gegen einen 43-jährigen Angeklagten. Ihm werden Bedrohung und Hausfriedensbruch vorgeworfen. Nach Angaben des Gerichts könnte bei dem Mann eine psychische Erkrankung vorliegen. Deshalb soll im Verfahren auch geprüft werden, ob eine Unterbringung in einem psychiatrischen Krankenhaus angeordnet werden muss. Grundlage dafür ist § 63 des Strafgesetzbuches. Dabei geht es um die Frage, ob die gesetzlichen Voraussetzungen für eine solche Unterbringung erfüllt sind. Das Gericht wird dazu auch die persönlichen und gesundheitlichen Umstände des Angeklagten berücksichtigen. Über die Vorwürfe und die mögliche Unterbringung muss nun die zuständige Strafkammer entscheiden. Außerdem in den Regionalnachrichten um 12:30 im Schlosshof von Schloss Engers sind 24 historische Büsten an ihren ursprünglichen Platz zurückgekehrt. Und die Stadt Andernach hat der Geschäftsführerin des St. Nikolaus Stiftshospitals die Ehrenmedaille verliehen.
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2: 6:04, wir schauen zu euch gemeinsam raus auf die Straße. Aktuell sieht's aber in der Region gut aus, soweit sind die Straßen frei.
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2: Aktuell haben wir noch keine Blitzer, Radarkontrollen sind auch noch nicht angekündigt. Aber falls ihr was gesehen habt, dürft ihr gerne anrufen oder eine WhatsApp senden an die 0261 98 8 20 99. Vielen Dank.
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2: Einen schönen guten Morgen aus dem Antenne Koblenz-Studio an diesem Mittwochmorgen. Wir haben 6:05 und wir starten gemeinsam mit dem Supermix in die frühen Morgenstunden. Es geht weiter mit Leonie und Callum Scott mit ihrem Song Stay. Mein Name ist Alla Schenz, einen schönen guten Morgen.

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1: Koblenz pflegt ein lebendiges Netzwerk aus internationalen Städtepartnerschaften. Und deswegen ist unsere heutige Koblenz-Zahl des Tages die 9. Diese bezieht sich auf die 9 Partnerstädte, die Koblenz hat. Die Partnerstädte weisen ähnliche und verbindende Merkmale wie Größe oder eine ähnliche Art und Weise der Wirtschaft von Koblenz auf. Die Städte fördern diese Verbindungen und den Austausch über internationale Grenzen hinweg. Den Grundstein legte 1963 Nevers in Frankreich, gefolgt von Haringey und Norwich, was zu London in England gehört. Mit Maastricht aus den Niederlanden und Novara in Italien wuchsen die Städtepartnerschaften weiter. 1992 kam Austin in den USA dazu und einige Jahre später, im Jahr 2000, kam Petah Tikva in Israel dazu. Und die beiden jüngsten Mitglieder unserer Partnerstädte sind 2000

0: 2007 mit Varazdin in Kroatien und quasi ganz neu seit 2025 Uman aus der Ukraine. Dass der Austausch mit den Partnerstädten so erfolgreich ist, haben wir auch den Partnerschaftsvereinen zu verdanken. Die Vereine planen, fördern und halten den Austausch aufrecht. Damit ihr eine Vorstellung davon habt, was Städtepartnerschaften so bringen, haben wir ein paar Beispiele zusammengestellt. So gibt es regelmäßig Schüleraustausche vom Görres-Gymnasium nach Austin in Texas. Auch weitere Schülergruppen haben bereits die Gelegenheit genutzt, an Austauschprogrammen nach Austin teilzunehmen. Das 25-jährige Bestehen der Städtepartnerschaften zwischen Koblenz und Petach Tikwa, das auf die offizielle Unterzeichnung im Jahr 2000 zurückgeht, wurde 2025 gewürdigt. Die geplanten Feierlichkeiten mussten jedoch aufgrund der politischen Situation in Israel angepasst werden. Vielleicht habt ihr auch schon einmal von dem Petach Tikwa-Platz gehört. Dieser befindet sich in Koblenz in der Stadtmitte an der Ecke Hohenzollernstraße, Emil-Schiller-Straße. Es handelt sich um einen kleinen Platz, der israelischen Partnerstadt gewidmet ist. Das sind nur einige Beispiele, wie die Partnerstädte und Koblenz zusammenarbeiten.
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2: 14 Grad in Nassau, 14 Grad in Neuwied und in Koblenz-Niederberg haben wir auch aktuell 14 Grad gemessen. Und der Vormittag, der startet heute wieder recht bewölkt. Uns erwartet aber heute wieder ein Mix aus Sonne und Wolken. Etwas windiger wird's mit 29 Grad in der Spitze.
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3: Im Studio Max Dehmann einen schönen guten Morgen. Vor dem Landgericht Koblenz beginnt heute ein Verfahren gegen einen 43-jährigen Angeklagten. Ihm werden Bedrohung und Hausfriedensbruch vorgeworfen. Nach Angaben des Gerichts könnte bei dem Mann eine psychische Erkrankung vorliegen. Deshalb soll im Verfahren auch geprüft werden, ob eine Unterbringung in einem psychiatrischen Krankenhaus angeordnet werden muss. Grundlage dafür ist § 63 des Strafgesetzbuches. Dabei geht es um die Frage, ob die gesetzlichen Voraussetzungen für eine solche Unterbringung erfüllt sind. Das Gericht wird dazu auch die persönlichen und gesundheitlichen Umstände des Angeklagten berücksichtigen. Über die Vorwürfe und die mögliche Unterbringung muss nun die zuständige Strafkammer entscheiden. Im Schlosshof von Schloss Engers sind 24 historische Büsten an ihren ursprünglichen Platz zurückgekehrt. Die Figuren stammen aus dem Jahr 1760 und wurden vom Bildhauer Josef Ignatius Pfeil geschaffen. Nach 55 Jahren Abwesenheit stehen sie jetzt wieder auf den Pfeilern des Hofgitters. Der historische Büstenzyklus wurde zuvor aufwendig und passend zum Original restauriert. Vorgestellt wurde er von Kulturminister Sven Täuber und dem Neuwieder Oberbürgermeister Jan Einig. Neben den 24 Büsten gehören auch Vasen und weitere Skulpturen von Tänzern und Musikanten zum Zyklus. Diese sollen zu einem späteren Zeitpunkt aufgestellt werden. Die Stadt Andernach hat der Geschäftsführerin des St. Nikolaus Stiftshospitals Cornelia Kaltenborn die Ehrenmedaille verliehen. Damit würdigt die Stadt ihr mehr als 45 Jahre langes Engagement für das Krankenhaus und die Gesundheitsversorgung in Andernach und der Region. Kaltenborn begann 1981 als Röntgenassistentin im Stiftshospital und wechselte später in die Verwaltung. Seit 2012 ist sie Geschäftsführerin des Krankenhauses. Oberbürgermeister Christian Greiner betonte, dass sie die Entwicklung des Hauses über viele Jahre maßgeblich mitgestaltet habe. Unter ihrer Leitung wurden unter anderem die medizinischen Angebote, die Infrastruktur und die zentrale Notaufnahme weiterentwickelt. In Braubach findet ab Freitag bis Montag das traditionelle Winzerfest statt. Zum Programm gehören Live-Musik, Wein- und Imbissstände, eine Kirmes sowie Angebote für Kinder. Höhepunkte sind am Samstag der Fackel- und Laternenumzug und das Feuerwerk sowie am Sonntag der traditionelle Winzerfestumzug durch die Altstadt. Am Montag stehen unter anderem ein Figurentheater, Kinderschminken und eine Bacchus-Rallye auf dem Programm. Das Fest findet im Jubiläumsjahr zum 750-jährigen Bestehen der Stadtrechte statt. Die Veranstaltungen konzentrieren sich auf die Rheinanlagen und die historische Altstadt von Braubach.
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2: 6.33 Uhr mit dem Blick zu euch raus auf die Straßen. Aktuell sieht es aber gut aus, soweit sind die frei. Gute Fahrt.
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2: Blitze haben wir aktuell keine. Falls ihr was entdeckt habt, gerne anrufen 0261 98 8 20 99. Vielen Dank.
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2: Der Supermix und kurz nach 6:30 haben wir es hier an diesem Mittwoch. Und egal, ob ihr schon unterwegs seid, euch gerade einen Kaffee noch gönnt oder euch noch gerade fertig macht für den Tag, wir begleiten euch mit dem Supermix und jetzt mit Sombre und Homewrecker. Mein Name ist Alla Schenz, einen schönen guten Morgen.

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1: Mit Lisa Tauchen, hallo. In Bad Ems wird's bunt, artistisch und ziemlich verrückt. Das Berliner Kabarett Kalaschnikow gasiert mit seinem Varieté Taverna Stories in der Brunnenhalle des Hackers Grand Hotel. 6 internationale Artistinnen und Artisten zeigen Akrobatik, Jonglage, Hula-Hoop und sogar einen chinesischen Mast. Dazu gibt's Musik und jede Menge Humor. Die Geschichte verspricht einen besonderen Varieté-Abend. Am Donnerstag gibt's die Gruppe außerdem kostenlos auf dem Bad Emser Abendmarkt zu sehen. Die Vorstellungen sind heute um 19.30 Uhr und am Freitag um 20 Uhr. Tickets gibt's im Vorverkauf ab 22 Euro. In Braubach wird von Freitag bis Montag wieder das traditionelle Winzerfest gefeiert und das in diesem Jahr zum 750. Jubiläum der Stadtrechte. In den Rheinanlagen und der historischen Altstadt gibt's Live-Musik, Wein- und Imbissstände, eine Kirmes und jede Menge Angebote für Kinder. Am Samstag steht der Fackel- und Laternenumzug sowie das große Feuerwerk auf dem Programm. Am Sonntag zieht der traditionelle Winzerfestumzug durch die Altstadt. Und am Montag warten unter anderem Fingertheater, Kinderschminken und eine Rallye auf die Besucher. 4 Tage lang also Wein, Musik und Feierlaune in der historischen Kulisse von Braubach. Am Samstag können Kinder in Lahnstein hinter die Kulissen der Feuerwehr schauen. Die Freiwillige Feuerwehr beteiligt sich zum ersten Mal am bundesweiten Türen auf mit der Maustag. Von 11 Uhr bis 14 Uhr dürfen 30 Kinder ein Feuerwehrauto erkunden, ein Rauchhaus ausprobieren und sogar selbst beim Löschen mitmachen. Auch kontrollierte Versuche mit Feuer stehen auf dem Programm, natürlich unter fachkundiger Anleitung. Dabei lernen die Kinder spielerisch, wie schnell sich Feuer ausbreiten kann und worauf im Notfall zu achten ist. Die Plätze sind begrenzt, deshalb ist eine Anmeldung per E-Mail erforderlich. Eltern und Begleitpersonen bleiben während der Veranstaltung auf dem Feuerwehrgelände. Und bei allem wünschen wir euch natürlich auch wie immer viel Spaß.
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2: 14 Grad in Boppard, 14 Grad in Bendorf und in Koblenz in der Goldgrube haben wir auch 14 Grad gemessen. Heute erwartet uns wieder ein Mix aus Sonne und Wolken. Überwiegend bleibt es aber bewölkt. Etwas windig, heute mit 29 Grad in der Spitze.
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3: Ich bin Katrin Müller. Union und SPD ringen kurz vor den geplanten Kabinettsberatungen weiter um die Pflegereform. Ob der Gesetzentwurf von Gesundheitsminister Carsten Linnemann wie geplant heute im Bundeskabinett beraten werden kann, ist unklar. Die Koalitionspartner verhandeln schon seit dem Wochenende in verschiedenen Runden über die Pläne.
4: Die Reform soll weitere Beitragserhöhungen in der Pflege im kommenden Jahr verhindern. Da sind sich Union und SPD einig. Doch wie das konkret funktionieren soll, da gehen die Meinungen auseinander. Die SPD fordert beispielsweise einen Pflegekostendeckel, um die Kosten für Pflegeheimbewohner zu begrenzen. Außerdem will sie Geld aus der privaten Pflegeversicherung ins gesetzliche System holen. Die CDU findet, das ist alles zu teuer. Wichtig sei jetzt zu schauen, wo Geld gespart werden kann. Doch ein reines Sparpaket will die SPD verhindern. Fiona Reinhardt, Nachrichtenredaktion.
3: US-Präsident Donald Trump will trotz Warnungen vor existenziellen Risiken künstlicher Intelligenz die Aufsicht über die Technologie ihren US-Entwicklern selbst überlassen. Die Unternehmen würden sich selber kontrollieren, sagte Trump nach einem Treffen mit Chefs von KI-Unternehmen.
5: Wer in diesem Rennen der Superintelligenz nicht ganz vorne mitmischt und gewinnt, wird abgehängt, durch China womöglich. Daher soll die KI in den USA weiter vorangepeitscht werden. Die klugen Chefs der KI-Firmen würden schon aufpassen, dass dabei nichts in die Hose geht, da ist Trump zuversichtlich. Bei dem Treffen der Hightech-Spitzen im Weißen Haus wurden demnach robuste interne Kontrollen beschlossen. Aus den USA, Tina Eck.
3: Die teils gewaltsamen Proteste gegen eine schlechte Ausstattung von Schulen in Frankreich haben sich ausgedehnt. Laut Innenminister wurden gestern rund 440 Menschen festgenommen. Ihnen werde zumeist Sachbeschädigung oder Angriffe auf Ordnungskräfte vorgeworfen, heißt es. Rund 340 Einrichtungen waren laut Kulturministerium gestern von Blockaden oder Protestaktionen betroffen. Der alternative Nobelpreis geht in diesem Jahr an mehrere Frauen und von Frauen geführte Organisationen, die sich für Menschenrechte und eine gerechtere Verteilung von Macht stark machen. Mit dem Right Livelihood Award ausgezeichnet werden unter anderem eine pakistanische Menschenrechtsanwältin und eine US-Informatikerin. Sie kämpft für Fairness in der Entwicklung künstlicher Intelligenz.
0: Und jetzt noch mehr Informationen aus unserer Region.
6: Mit Max Dehmann, guten Morgen. Am Gemeinschaftsklinikum Mittelrhein in Koblenz wird eine neue Methode zur künstlichen Beatmung eingesetzt. Die sogenannte aktive Totraumreduktion soll eine besonders schonende Beatmung ermöglichen. Dabei wird verbrauchte kohlenstoffdioxidreiche Luft aus dem Schlauchsystem gezielt durch frisches Atemgas ersetzt. Dadurch kann das Beatmungsgerät mit kleineren Atemzügen arbeiten und die Lunge weniger belasten. Inzwischen wurden in Koblenz mehr als 50 Patienten damit behandelt, vor allem Menschen mit schwer geschädigten Lungen. Auch eine Delegation von Intensivmedizinern aus Riga informierte sich bei einem Besuch über die Erfahrungen der Koblenzer Ärzte und Pflegekräfte. Außerdem in den Regionalnachrichten um halb. Die Freibadsaison im Freibad Oberwerth ist mit einem deutlichen Besucherplus zu Ende gegangen. Und in Braubach haben sich im September 25 Mitglieder von Zonta-Clubs getroffen.
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2: 7:03. Wir schauen gemeinsam zu euch raus auf die Straße. Und da haben wir eine Meldung auf der A48 Dernbach Richtung Koblenz zwischen dem Dreieck Dernbach und der Ausfahrt Bendorf-Neuwied. 1 Kilometer Stau haben wir hier. Ansonsten sieht es soweit aber ganz gut aus. Soweit sind die Straßen frei. Kommt gut an.
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2: Blitz haben wir aktuell keine. Falls ihr was gesehen habt, gerne anrufen 0261 988 2099. Vielen Dank.
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2: Der Weitersburger David Kotscher, der hat es geschafft. In 12 Tagen ist er von Amsterdam nach Koblenz gelaufen. 432 Kilometer liegen hinter ihm und wir haben mit ihm gesprochen. Das ganze Interview hört ihr gleich nach zwei Hits am Stück. Wir starten jetzt in den Supermix mit Connor, Skinner und Find You. Mein Name ist Alla Schenz und ich wünsche einen guten Start in den Mittwochmorgen.

0: Antenne Koblenz, der Supermix. Mittwoch haben wir es, 10 nach 7. Und gleich hört ihr noch Laurel mit Habit. Der Weitersburger David Kotscher hat es geschafft. In 12 Tagen ist er von Amsterdam nach Koblenz gelaufen. 432 Kilometer liegen hinter ihm. Sein Ziel? Spenden für krebskranke Kinder sammeln. 5 Tage nach seiner Ankunft hat meine Kollegin Lisa Tauchen den 32-Jährigen im Studio getroffen und mit ihm über seine Mission 400 gesprochen.
1: 432 Kilometer in 12 Tagen. Wie kam es denn überhaupt dazu und wie fühlt sich das jetzt rückblickend an?
2: Ja, es kam so dazu, dass ja quasi vor 3,5 Wochen ein kleiner Hilferuf gestartet wurde von einem Jungen, den ich kenne, der seinem Papa gefragt hat: Papa, kann der David einen Run für meinen Freund machen, der an Leukämie erkrankt ist? Ja, und wenn man so einen Hilferuf dann hört, dann kann man nicht Nein sagen und zieht natürlich durch. Dementsprechend sehr spontan. Ja, ist jetzt immer noch sehr surreal und bin's noch am Verarbeiten.
1: Du bist ja für krebskranke Kinder gelaufen. Was ist denn noch mehr an der Geschichte dran? Was hat dich dann immer weitermachen lassen?
2: Zum einen dieses große Warum, warum ich das mache, gleichzeitig auch natürlich dieses Versprechen, also an den Jungen das Versprechen zu halten, das durchzuziehen, aber gleichzeitig auch so, ja, Hoffnung zu schenken, dass Menschen sich inspirieren lassen können, gleichzeitig auch, dass viele Menschen mitmachen und man gemeinsam eben was bewegen kann mit, in Klammern, einfachen Mitteln.
1: Was bezweckst du denn jetzt? Also das hat vor allem für Aufmerksamkeit gesorgt, aber gibt es da jetzt noch mehr Sachen, die nachgezogen wurden praktisch?
2: Ja, natürlich ging es ja darum, finanzielle Hilfe zu bieten für die Familien. Das ist ein Punkt. Der andere Punkt ist natürlich auch mit der ganzen Aufmerksamkeit, mit der Reichweite, die wir dadurch generiert haben, auch dieses Tabuthema bisschen rauszuholen, dass die Menschen wieder mehr drüber sprechen und ja, im Prinzip auch der Zieleinlauf in Koblenz, das ist nicht das Ende von dem ganzen Kampf, sondern der Kampf geht ja für die Familien weiter und wir wollen einfach damit dazu anregen, dass man immer wieder sich traut, Leute anzusprechen, auf dieses Thema aufmerksam zu machen, weil das ist alltäglich und ja, dass einfach alle weiterhelfen können, egal mit welchen Mitteln.
0: Welche Herausforderungen David Kotscher auf den 12 Etappen bewältigen musste und warum er nach seiner Ankunft sogar ins Krankenhaus musste, das hört ihr hier in einer halben Stunde.

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2: 13 Grad in Waldesch, 13 Grad in Urmitz und in Koblenz-Stolzenfels haben wir auch 13 Grad gemessen. Und heute erwartet uns ein Mix aus Sonne und Wolken. Es bleibt überwiegend trocken. Erst heute Nacht kommen einige Regenschauer durch die Region mit 29 Grad heute in der Spitze.
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3: Im Studio Max Dehmann einen schönen guten Morgen. Am Gemeinschaftsklinikum Mittelrhein in Koblenz wird eine neue Methode zur künstlichen Beatmung eingesetzt. Die sogenannte aktive Totraumreduktion soll eine besonders schonende Beatmung ermöglichen. Dabei wird verbrauchte kohlenstoffdioxidreiche Luft aus dem Schlauchsystem gezielt durch frisches Atemgas ersetzt. Dadurch kann das Beatmungsgerät mit kleineren Atemzügen arbeiten und die Lunge weniger belasten. Inzwischen wurden in Koblenz mehr als 50 Patienten damit behandelt, vor allem Menschen mit schwer geschädigten Lungen. Auch eine Delegation von Intensivmedizinern aus Riga informierte sich bei einem Besuch über die Erfahrungen der Koblenzer Ärzte und Pflegekräfte. Außerdem in den Regionalnachrichten 7:30. Die Freibadsaison im Freibad Oberwerth ist mit einem deutlichen Besucherplus zu Ende gegangen. Und in Braubach haben sich im September 25 Mitglieder von Zonta-Clubs getroffen. Die Freibadsaison im Freibad Oberwerth in Koblenz ist mit einem deutlichen Besucherplus zu Ende gegangen. In diesem Jahr kamen rund 91.000 Menschen, etwa 22% mehr als im Vorjahr. Besonders viele Gäste wurden während der ersten Hitzeperiode im Juni gezählt, mit bis zu 4.000 Besuchern pro Tag. Der Rekord wurde am 27. Juni mit 4.041 Gästen erreicht. Das Freibad war ab dem 22. Mai an insgesamt 108 Tagen geöffnet. Derzeit wird das Bad in Koblenz für den Winter vorbereitet. Unter anderem werden Leitungen entleert und kleinere Reparaturen durchgeführt. In Braubach haben sich im September 25 Mitglieder von Zonta-Clubs aus Deutschland und der Schweiz zu einem Wanderwochenende getroffen. Organisiert wurde die Veranstaltung vom Zonta-Club Koblenz-Rhein-Mose, der das Treffen in diesem Jahr zum 20. Mal ausrichtete. Die Teilnehmer konnten zwischen einer sportlichen Route über den Rheinsteig und einer kürzeren Genusswanderung wählen. Beide Strecken führten über den Osterspeyer Langhalsweg am Mittelrhein. Eine Bootsfahrt auf dem Rhein bot außerdem eine Alternative für diejenigen, die nicht wandern wollten. Auf der Marxburg gab es am Samstagabend eine Veranstaltung mit regionaler Geschichte und Musik. Neben dem gemeinsamen Wochenende stand auch der Austausch im Mittelpunkt. In der Stadtbibliothek Neuwied geht es am Freitag um die Frage nach dem Sinn des Lebens. Der Frankfurter Autor Christoph Jaunig hat dafür mehr als 1.000 Menschen in 66 Städten nach ihren persönlichen Antworten gefragt. Die gesammelten Aussagen präsentiert er in seinem Live-Programm 1.000 Mal Lebenssinn, was uns antreibt. Dabei verbindet er Texte mit Bildern und Musik. Eine allgemeingültige Antwort auf die Frage nach dem Sinn des Lebens will Jaunig nicht geben, sondern verschiedene Sichtweisen zeigen. Die Veranstaltung in der Stadtbibliothek Neuwied beginnt um 19.30 Uhr.
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2: 7.33 Uhr an diesem Mittwoch und wir schauen zu euch raus auf die Straßen. Da haben wir eine Meldung auf der A48 Dernbach Richtung Koblenz zwischen dem Dreieck Dernbach und der Ausfahrt Bendorf-Neuwied. 1 Kilometer Stau, ihr braucht hier ungefähr 10 Minuten länger. Ansonsten sind die Straßen frei in der Region.
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2: Blitzer wurden noch keine gemeldet. Falls ihr was entdeckt habt, gerne anrufen. 0261 98 820 99. Vielen Dank.
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2: 432 Kilometer von Amsterdam bis nach Koblenz. Für den guten Zweck hat David Kotscher einiges auf sich genommen. 12 Tage war der gebürtige Waltersburger unterwegs. Am 6. September erreichte er schließlich Koblenz und wir haben mit ihm gesprochen. Das ganze Interview hört ihr gleich nach Harry Styles, American Girls und Nelly Furtado mit Manita. Mein Name ist Ala Schenz, einen schönen guten Morgen.

0: Koblenz, der Supermix, 7.41 Uhr und gleich mit alle Farben und from Disco to Disco. 432 Kilometer von Amsterdam bis nach Koblenz für den guten Zweck hat David Kotscher, da hat er sich einiges auf sich genommen. 12 Tage war der gebürtige Weitersburger unterwegs. Am 6. September erreichte er schließlich dann noch Koblenz. Kurz nach seiner Ankunft musste er aber ins Krankenhaus. Was passiert ist und mit welchen weiteren Hindernissen er auf seinem Weg zu kämpfen hatte, hat er meiner Kollegin Lisa Tauchen erzählt.
1: Was war denn unterwegs der härteste Moment, an dem du wirklich dachtest, schaffe ich das?
2: So mental für mich jetzt kein Moment, würde ich sagen. Es gab einen Moment zwischen Neuss und Köln, das war so an Tag 8. Da bin ich umgeknickt und ja, hatte dann ein bisschen Wadenbeinschmerzen. Und das war so der erste Moment, wo ich gedacht habe, okay, schafft mein Körper das jetzt, ne? Aber sonst gab es eigentlich keinen.
1: Du bist ja nach deinem Lauf sogar selbst im Krankenhaus gelandet. Wie sehr hat denn dein Körper am Ende tatsächlich gesagt, so, jetzt ist Schluss?
2: Ja, also ich will es jetzt nicht runterspielen, es ist schon eine extreme Belastung gewesen. Es war aber von vornherein geplant, dass ich ins Krankenhaus gehe, einfach zum Check-up in dem Sinne. Es war aber so, dass wir wirklich auch was prüfen mussten aufgrund dem Wadenbein, wo ich da umgeknickt bin. Und gleichzeitig waren da so ein paar Schwellungen am Bein, wo wir darauf achten mussten, okay, ja, ist hoffentlich nichts Gefährliches. Aber ist alles gut gegangen und ich kann auch wieder jetzt langsam laufen.
1: Du warst ja sicherlich nicht alleine unterwegs. Gab es denn einen Moment auf der Strecke, der dich emotional besonders berührt hat, vielleicht mit den Menschen, mit denen du unterwegs warst?
2: Da könnte ich jetzt tatsächlich 1000 Punkte oder Momente nennen. Einer, der mir extrem im Kopf geblieben ist, war eben an dieser Etappe Neuss-Köln, wo es mir dann eben nicht so gut ging durch die Verletzung, wo dann einfach bei dem Community-Run abends noch die Freunde auf mich gewartet haben und war einfach ein schönes Feeling, das hat nochmal so Kraft gegeben, aber gleichzeitig auch zum Beispiel der Samstagabend auf der vorletzten Etappe, wo in Weitersburg ganz viele Kinder auf mich gewartet haben und wir sind dann noch ein Stück gemeinsam durch den Ort gelaufen. Also ich könnte 100.000 Momente nennen, aber das sind so jetzt sehr einprägsame Momente gewesen.
0: Wie ein typischer Tag während des Laufs aussah und wie David Kotscher die letzte Etappe gemeinsam mit zahlreichen anderen Läufern erlebt hat, das hört ihr hier in einer halben Stunde.

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2: Aktuell gemessen 14 Grad in Bad Ems, 14 Grad auch hier in Bassenheim und in Koblenz-Bubenheim auch da. 14 Grad aktuell. Ja, heute erwartet uns ein Mix aus Sonne und Wolken. Es bleibt aber erstmal überwiegend bewölkt. Heute mit 29 Grad in der Spitze. Es bleibt trocken. Erst in der Nacht ziehen einige Regenschauer durch unsere Region. Morgen geht es auch wieder regnerisch weiter. Es wird auch kühler mit 20 Grad in der Spitze.
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3: Ich bin Katrin Müller. Die Pflegereform ist heute voraussichtlich Thema im Bundeskabinett. Gesundheitsminister Carsten Linnemann hatte angekündigt, dass er seine Pläne heute vorstellen will. Die SPD hatte aber Änderungen verlangt. Weiteres Kabinettsthema ist ein Gesetzentwurf des Justizministeriums. Wer Polizisten, Rettungskräfte oder Beschäftigte in Bus und Bahn angreift, soll demnach künftig härter bestraft werden.
4: Ärzte, Pflegekräfte, Apotheker oder Zugbegleiter, sie alle sollen die neuen Regeln besser schützen. Wer sie angreift, muss künftig mit mindestens 6 Monaten Gefängnis rechnen, doppelt so lange wie bisher. Auslöser für die neuen Regeln ist der Tod eines Zugbegleiters im Februar nach einer Fahrkartenkontrolle. Und der Entwurf geht noch weiter. Bei Volksverhetzung sollen künftig bis zu 5 Jahre Haft möglich sein. Wer dafür verurteilt wird, darf möglicherweise dann 2 bis 5 Jahre lang nicht bei Wahlen kandidieren. Zoe Tassovali, Nachrichtenredaktion.
3: US-Präsident Donald Trump will trotz Warnungen vor existenziellen Risiken künstlicher Intelligenz die Aufsicht über die Technologie ihren US-Entwicklern selbst überlassen. Die Unternehmen würden sich selber kontrollieren, sagte Trump nach einem Treffen mit Chefs von KI-Unternehmen. Er sieht ausreichenden Schutz durch wirtschaftliche Interessen der Firmen. Zum Start des neuen Monats morgen kehrt nicht nur der Tankrabatt zurück, es gibt auch weitere Änderungen. So können etwa Patientenverfügungen nun auch digital hinterlegt werden. Und ab dem 15. Oktober wird an allen deutschen Bahnhöfen ein Alkoholverbot gelten.
5: Kein Bier auf dem Bahnsteig und auch keins in der Bahnhofshalle. Das Alkoholverbot soll mehr Sicherheit bringen. Und sauberer wird es ohne die ganzen leeren Flaschen auch, hofft die Deutsche Bahn. Wer sicher gehen will, dass Ärzte in kritischen Fällen schnell wissen, wie die Behandlung aussehen soll, kann Patientenverfügung und Vorsorgevollmacht nun auch voll lesbar digital hinterlegen. Und wie immer im Oktober, Heckenschneiden ist wieder erlaubt und wir stellen die Uhr um. Lea Matschulat, Nachrichtenredaktion.
3: Großrazzia in Deutschland und anderen europäischen Ländern. Mehr als 1000 Einsatzkräfte gehen gegen ein internationales Geldwäschenetzwerk und Rocker der Hells Angels vor. Laut Duisburger Polizei sollen auch mehrere Haftbefehle vollstreckt werden. Federführend ist die Staatsanwaltschaft Duisburg.
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6: Mit Max Dehmann, guten Morgen. Vor dem Landgericht Koblenz beginnt heute ein Verfahren gegen einen 43-jährigen Angeklagten. Ihm werden Bedrohung und Hausfriedensbruch vorgeworfen. Nach Angaben des Gerichts könnte bei dem Mann eine psychische Erkrankung vorliegen. Deshalb soll im Verfahren auch geprüft werden, ob eine Unterbringung in einem psychiatrischen Krankenhaus angeordnet werden muss. Grundlage dafür ist § 63 des Strafgesetzbuches. Dabei geht es um die Frage, ob die gesetzlichen Voraussetzungen für eine solche Unterbringung erfüllt sind. Das Gericht wird dazu auch die persönlichen und gesundheitlichen Umstände des Angeklagten berücksichtigen. Über die Vorwürfe und die mögliche Unterbringung muss nun die zuständige Strafkammer entscheiden. Außerdem in den Regionalnachrichten um 20:30 im Schlosshof von Schloss Engers sind 24 historische Büsten an ihren ursprünglichen Platz zurückgekehrt. Und die Stadt Andernach hat der Geschäftsführerin des St. Nikolaus Stiftshospitals die Ehrenmedaille verliehen.
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2: 8:03 an diesem Mittwoch. Wir schauen zu euch raus auf die Straßen. Da haben wir eine Meldung auf der A48 Dernbach Richtung Koblenz zwischen Dreieck Dernbach und der Ausfahrt Koblenz Nord. 3 Kilometer Stau. Ihr braucht hier circa 10 bis 15 Minuten länger. Ansonsten sind die Straßen noch frei. Gute Fahrt.
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2: Es blitzt in Metternich in der Eifelstraße gegenüber der Schule. Hier ist eine 30er-Zone und ein Blitzer steht auf der B260. Bad Ems Richtung Lahnstein an dem Ruppertsklamm. Hier ist auch Tempo 50. Also falls ihr was gesehen habt, Blitzer, Staus, andere Verkehrsbehinderung melden wollt, gerne anrufen oder eine WhatsApp senden an die 0261 98 8 20 99. Vielen Dank.
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2: 12 Tage, 432 Kilometer und jede Menge Durchhaltevermögen. David Kotscher ist von Amsterdam nach Koblenz gelaufen und hat dabei Spenden für krebskranke Kinder gesammelt. Wenige Tage nach seiner Ankunft hat er mit meiner Kollegin Lisa Tauchen gesprochen. Und was er so zu erzählen hatte, das hört ihr gleich nach zwei Hits am Stück. Wir starten jetzt erstmal rein mit Teddy Swims und Mr. Know-It-All. Mein Name ist Ala Schenz, einen schönen guten Morgen wünsche ich.

0: Antenne Koblenz, der Supermix. 8.11 Uhr haben wir es an diesem Mittwoch und gleich steht ja noch Isaac mit Always on the Run. 12 Tage, 432 Kilometer und jede Menge Durchhaltevermögen. David Kotscher ist von Amsterdam nach Koblenz gelaufen und hat dabei Spenden für krebskranke Kinder gesammelt. Wenige Tage nach seiner Ankunft hat meine Kollegin Lisa Tauchen mit ihm gesprochen. Dabei erzählt er unter anderem, wie seine Tage auf der Strecke aussahen und welche Art Motivation ihn auf seinen Etappen begleitet hat.
1: Nimm uns doch mal ein bisschen mit. Wie war das denn überhaupt? War das ein großer Start und wie viele Pausen konntest du machen? Wie lief denn dein Lauf ab?
2: Ja, also es war so, wir hatten ja nicht viel Vorbereitungszeit. Dementsprechend ging es relativ ad hoc nach Amsterdam. Wir haben es immer so gemacht, dass ich gegen 10 Uhr gestartet bin. War immer grob eine Marathondistanz, mal mehr, mal ein paar Kilometer weniger. Ich wurde auf Teilen immer begleitet, aber natürlich war es logistisch zumindest an den ersten Etappen auch sehr schwer. Dementsprechend, je näher man nach Koblenz kam, umso mehr Leute sind auch mitgelaufen. Und ja, es war einfach auch schön, weil die Leute dann ihre persönlichen Rekorde aufgestellt haben. Erster Marathon, erster Halbmarathon. Und das hat mich dann auch nochmal glücklicher gemacht, anstatt diese in Klammern eigene Routine, jeden Tag jetzt diesen Marathon zu laufen, dass man sich eher noch mehr für andere gefreut hat.
1: Dann jetzt nochmal konkret zum Schluss. Was hast du denn persönlich an diesen 12 Tagen insgesamt mitgenommen? Für dich selbst, für dein Durchhaltevermögen und was ist dir denn besonders wichtig?
2: Ja, für mich persönlich vielleicht erstmal, dass der Kopf stärker ist als alles andere. Also, dass man mit dem Kopf wirklich Grenzen verschieben kann. Ja, es gibt schon auch den Mut, weil man das selbst natürlich auch raustragen möchte. Aber so bei all den schlechten Nachrichten, die man alltäglich überall hört und sieht, dass man mit einer kleinen Bewegung auch die Menschen wirklich zusammenbringen kann und dass sie dann auch schnell zusammenkommen. Und so ein Moment ist quasi...

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2: 14 Grad in Weißenturm, 14 Grad in Waldesch und in Koblenz-Lützel haben wir auch 14 Grad gemeldet. Und heute bleibt es überwiegend bewölkt. Die Sonne lässt sich ab und an nochmal blicken. Etwas windig bleibt es heute, aber warm mit 29 Grad in der Spitze.
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3: Im Studio Max Dehmann einen schönen guten Morgen. Vor dem Landgericht Koblenz beginnt heute ein Verfahren gegen einen 43-jährigen Angeklagten. Ihm werden Bedrohung und Hausfriedensbruch vorgeworfen. Nach Angaben des Gerichts könnte bei dem Mann eine psychische Erkrankung vorliegen. Deshalb soll im Verfahren auch geprüft werden, ob eine Unterbringung in einem psychiatrischen Krankenhaus angeordnet werden muss. Grundlage dafür ist § 63 des Strafgesetzbuches. Dabei geht es um die Frage, ob die gesetzlichen Voraussetzungen für eine solche Unterbringung erfüllt sind. Das Gericht wird dazu auch die persönlichen und gesundheitlichen Umstände des Angeklagten berücksichtigen. Über die Vorwürfe und die mögliche Unterbringung muss nun die zuständige Strafkammer entscheiden. Im Schlosshof von Schloss Engers sind 24 historische Büsten an ihren ursprünglichen Platz zurückgekehrt. Die Figuren stammen aus dem Jahr 1760 und wurden vom Bildhauer Josef Ignatius Pfeil geschaffen. Nach 55 Jahren Abwesenheit stehen sie jetzt wieder auf den Pfeilern des Hofgitters. Der historische Büstenzyklus wurde zuvor aufwendig und passend zum Original restauriert. Vorgestellt wurde er von Kulturminister Sven Täuber und dem Neuwieder Oberbürgermeister Jan Einig. Neben den 24 Büsten gehören auch Vasen und weitere Skulpturen von Tänzern und Musikanten zum Zyklus. Diese sollen zu einem späteren Zeitpunkt aufgestellt werden. Die Stadt Andernach hat der Geschäftsführerin des St. Nikolaus Stiftshospitals Cornelia Kaltenborn die Ehrenmedaille verliehen. Damit würdigt die Stadt ihr mehr als 45 Jahre langes Engagement für das Krankenhaus und die Gesundheitsversorgung in Andernach und der Region. Kaltenborn begann 1981 als Röntgenassistentin im Stiftshospital und wechselte später in die Verwaltung. Seit 2012 ist sie Geschäftsführerin des Krankenhauses. Oberbürgermeister Christian Greiner betonte, dass sie die Entwicklung des Hauses über viele Jahre maßgeblich mitgestaltet habe. Unter ihrer Leitung wurden unter anderem die medizinischen Angebote, die Infrastruktur und die zentrale Notaufnahme weiterentwickelt. In Braubach findet ab Freitag bis Montag das traditionelle Winzerfest statt. Zum Programm gehören Live-Musik, Wein- und Imbissstände, eine Kirmes sowie Angebote für Kinder. Höhepunkte sind am Samstag der Fackel- und Laternenumzug und das Feuerwerk sowie am Sonntag der traditionelle Winzerfestumzug durch die Altstadt. Am Montag stehen unter anderem ein Figurentheater, Kinderschwinken und eine Bacchus-Rallye auf dem Programm. Das Fest findet im Jubiläumsjahr zum 750-jährigen Bestehen der Stadtrechte statt. Die Veranstaltungen konzentrieren sich auf die Rheinanlagen und die historische Altstadt von Braubach.
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2: 8.34 Uhr, wir schauen gemeinsam zu euch raus auf die Straße. Da haben wir eine Gefahrenmeldung auf der A61 Koblenz Richtung Ludwigshafen zwischen Gundersheim und dem Rastplatz Rothenstein. Gefahr durch Reifenteile auf der Fahrbahn. A48 Dernbach Richtung Koblenz zwischen Dreieck Dernbach und der Ausfahrt Koblenz Nord. 3 Kilometer Stau, hier braucht ihr eine Viertelstunde länger. B42 Bonn Richtung Koblenz zwischen Neuwied-Ehrlich und Neuwied. Hier braucht ihr 8 Minuten länger. Koblenz B42 zwischen Ehrenbreitstein und Urbar. 5 Minuten Zeitverlust. B256 Waldbröl Richtung Neuwied zwischen Neuwied und Straßenhaus. Hier auch 5 Minuten Zeitverlust.
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2: Ein Caddy blitzt hier in Koblenz am Peter-Altmaier-Ufer Richtung Deutsches Eck. Hier ist Tempo 30. Und in Metternich steht auch einer in der Eifelstraße gegenüber der Schule. Hier ist eine 30er-Zone. Ein weiterer Blitzer ist bei B260 Bad Ems Richtung Lahnstein an dem Ruppertsklamm. 50 ist hier erlaubt. Und wenn ihr sonst noch irgendwo was habt, Staus oder Blitzer melden wollt, gerne anrufen oder eine WhatsApp senden. Unsere Antenne Koblenz Hotline lautet 0261 98 8 20 99. Vielen Dank.
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2: Der Supermix, 8.35 Uhr und gleich geht's weiter mit guter Musik. Zwei Hits am Stück und danach das Neue, warum heißt das so? Und da sprechen wir drüber, wer Josef Breitbach war und warum es in Koblenz hier einen Josef Breitbach-Preis gibt. Er ist sehr wichtig für uns in Koblenz, deswegen auf jeden Fall spitzt die Ohren, es wird interessant. Wir machen aber erstmal weiter mit guter Musik, Oscar und Haley Joel mit I Think I'm Addicted. Mein Name ist Alla Schenz und ich wünsche einen schönen Mittwochmorgen.

0: Jedes Jahr aufs Neue wird in feierlicher Atmosphäre der Josef-Breitbach-Preis in Koblenz verliehen. Mit 50.000 Euro Preisgeld zählt er zu den höchst dotierten Literaturpreisen in Deutschland. Doch wer war Josef Breitbach eigentlich und warum wurde ein Preis nach ihm benannt? Geboren wurde er im Jahr 1903 im Koblenzer Stadtteil Ehrenbreitstein. Bereits mit Ende 20 schrieb er seinen ersten Roman »Die Wandlung der Susanne Dasseldorf«, der in Koblenz und Ehrenbreitstein spielt. Ein Jahr nach der Veröffentlichung, 1933, wurde das Werk von den Nationalsozialisten verboten. Josef Breitbach wanderte nach Frankreich aus und ging dort seinen schriftstellerischen Tätigkeiten weiter nach. Bevor er im Jahr 1980 starb, setzte er sich stark für eine Verständigung zwischen den Ländern Frankreich und Deutschland ein. Zeit seines Lebens fasste er den Entschluss, einen Preis für deutschsprachige Schriftsteller zu stiften, um hohe literarische Qualität zu ehren. Nach seinem Tod hat dann die Akademie der Wissenschaft und der Literatur Mainz in Zusammenarbeit mit der Stiftung Josef Breitbach im Jahr 1998 erstmals einen nach dem Schriftsteller benannten Literaturpreis verliehen. 2003 wäre Josef Breitbach 100 Jahre alt geworden. Zu diesem besonderen Anlass fand die Preisverleihung damals zum ersten Mal in Koblenz, seiner Geburtsstadt, statt. Daraus wurde schließlich eine Tradition und der Preis wird seitdem jährlich im Koblenzer Theater verliehen. Aufgrund von dessen umfangreichen Renovierungsarbeiten wurde der Preis in den letzten 2 Jahren im Theaterzelt auf der Festung Ehrenbreitstein überreicht, was der feierlichen Atmosphäre jedoch keinen Abbruch tat. Und weil der gebürtige Koblenzer Josef Breitbach ein bedeutender deutschsprachiger Autor war, ist heute ein Literaturpreis nach ihm benannt.
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2: Aktuell haben wir 14 Grad in Ochtendung, 14 Grad in Ransbach-Baumbach und in Koblenz-Rübenach haben wir auch 14 Grad gemessen. Heute bleibt es bewölkt überwiegend. Zwischendurch am Nachmittag zeigt sich die Sonne dann wieder. Und heute Nacht ziehen auch einige Regenschauer durch die Region und wir erwarten 29 Grad in der Spitze.
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3: Ich bin Katrin Müller. Mit einer groß angelegten Razzia geht die Polizei in Deutschland und anderen europäischen Ländern seit dem Morgen gegen ein Geldwäschenetzwerk und Rocker der Hells Angels vor. Laut der zuständigen Polizei in Duisburg sollen auch mehrere Haftbefehle vollstreckt werden.
4: Insgesamt werden nach dpa-Informationen 140 Objekte durchsucht. Unter anderem soll es einen großen Polizeieinsatz an der Adresse eines einflussreichen Hells Angels Rockers in Duisburg gegeben haben. Eine Sprecherin der Polizei erklärt, dass sich der Einsatz gegen ein internationales Netzwerk von Geldwäschern richtet und gegen eine kriminelle Vereinigung. Und bei dieser handelt es sich nach dpa-Informationen um die Hells Angels. Mehr als 1000 Einsatzkräfte sind in Deutschland und anderen europäischen Ländern an der Razzia heute Morgen beteiligt. Fiona Reinhardt, Nachrichtenredaktion.
3: Union und SPD ringen kurz vor den geplanten Kabinettsberatungen weiter um die Pflegereform. Ob der Gesetzentwurf von Gesundheitsminister Lindemann wie geplant ins Kabinett eingebracht werden kann, ist noch unklar. Die Koalitionspartner verhandeln schon seit dem Wochenende in verschiedenen Runden über die Pläne. US-Präsident Donald Trump will trotz Warnungen vor existenziellen Risiken künstlicher Intelligenz die Aufsicht über die Technologie ihren US-Entwicklern selbst überlassen. Die Unternehmen würden sich selber kontrollieren, sagte Trump nach einem Treffen mit Chefs von KI-Unternehmen.
5: Wer in diesem Rennen der Superintelligenz nicht ganz vorne mitmischt und gewinnt, wird abgehängt, durch China womöglich. Daher soll die KI in den USA weiter vorangepeitscht werden. Die klugen Chefs der KI-Firmen würden schon aufpassen, dass dabei nichts in die Hose geht, da ist Trump zuversichtlich. Bei dem Treffen der Hightech-Spitzen im Weißen Haus wurden demnach robuste interne Kontrollen beschlossen. Die von Trump nun so benannte Superintelligenz birgt große Risiken, aber das Potenzial, so Trump, sei historisch einmalig. Tina Eck, USA.
3: Der alternative Nobelpreis geht in diesem Jahr an mehrere Frauen und von Frauen geführte Organisationen, die sich für Menschenrechte und eine gerechtere Verteilung von Macht stark machen. Mit dem Right Livelihood Award ausgezeichnet werden unter anderem eine pakistanische Menschenrechtsanwältin und eine US-Informatikerin. Sie kämpft für Fairness in der Entwicklung künstlicher Intelligenz.
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6: Mit Max Dehmann, guten Morgen. Am Gemeinschaftsklinikum Mittelrhein in Koblenz wird eine neue Methode zur künstlichen Beatmung eingesetzt. Die sogenannte aktive Totraumreduktion soll eine besonders schonende Beatmung ermöglichen. Dabei wird verbrauchte kohlenstoffdioxidreiche Luft aus dem Schlauchsystem gezielt durch frisches Atemgas ersetzt. Dadurch kann das Beatmungsgerät mit kleineren Atemzügen arbeiten und die Lunge weniger belasten. Inzwischen wurden in Koblenz mehr als 50 Patienten damit behandelt, vor allem Menschen mit schwer geschädigten Lungen. Auch eine Delegation von Intensivmedizinern aus Riga informierte sich bei einem Besuch über die Erfahrungen der Koblenzer Ärzte und Pflegekräfte. Außerdem in den Regionalnachrichten um halb. Die Freibadsaison im Freibad Oberwerth ist mit einem deutlichen Besucherplus zu Ende gegangen. Und in Braubach haben sich im September 25 Mitglieder von Zonta-Clubs getroffen.
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2: 9:02 an diesem Mittwoch und wir schauen gemeinsam zu euch raus auf die Straßen. A48 Dernbach Richtung Koblenz zwischen Dreieck Dernbach und der Ausfahrt Koblenz. Nord, hier 3 Kilometer Stau, ihr braucht ungefähr 10 bis 15 Minuten länger. A48 Dreieck Vulkaneifel Richtung Dernbach zwischen dem Kreuz Koblenz und der Ausfahrt Koblenz Nord. Hier ungefähr 2 Minuten Zeitverlust. Ansonsten sieht es gut aus, soweit sind die Straßen frei, kommt gut an.
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2: Ein Blitzer steht in Metternich in der Eifelstraße gegenüber der Schule. Hier ist die 30er-Zone. Dann haben wir noch einen Blitzer auf der B260 Ems Richtung Lahnstein am Robertsklamm. Hier ist 50. Und Koblenz am Peter-Altmaier-Ufer Richtung Deutsches Eck. Da steht auch noch einer. Hier ist Tempo 30 erlaubt. Falls ihr also irgendwo was entdeckt habt, gerne melden. 0261 98 8 20 99. Denn gemeinsam machen wir unsere Straßen sicherer.
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2: Und an der Universität Koblenz wurde erstmals das hinduistische Ganpati-Fest gefeiert. Die Association of Indian Students hatte dafür ein dreitägiges Programm organisiert und wir waren auch vor Ort und haben dort Bericht erstattet. Was genau dabei rauskam, hört ihr gleich nach 3 Hits am Stück. Wir starten jetzt erstmal rein mit Louis Tomlinson und Imposter. Mein Name ist Ala Schenz, einen schönen guten Morgen.

0: Antenne Koblenz, der Supermix. 9.13 Uhr haben wir es an diesem Mittwochmorgen und gleich mit Katy Perry und Unconditionally. An der Universität Koblenz wurde erstmals das hinduistische Ganpati-Fest gefeiert. Die Association of Indian Students hatte dafür ein dreitägiges Programm organisiert. Mit Musik, Tanzspielen, aber auch einem Karaoke- und Filmabend feierte die indische Community ihren Gott Ganesha. Wir haben mit der Besucherin und indischen Studentin Yuhi über die Bedeutung des Gottes gesprochen.
1: Heute feiern wir gemeinsam Ganesh Chaturthi, ein sehr wichtiges Fest in Indien. Lord Ganesha, den wir auch Ganpati oder Ganesh nennen, ist ein sehr beliebter Gott im Hindus. Man erkennt ihn an seinem Elefantenkopf. Ganpati steht für Weisheit, Glück und einen guten Anfang. Deshalb beten viele Menschen zu Ganpati, bevor sie etwas Neues beginnen, zum Beispiel ein neues Studium, einen neuen Job oder einen neuen Lebensabschnitt.
0: Wie die Festlichkeit traditionell aussehen und wie wichtig es für die indischen Studierenden ist, ihre Feste auch in Deutschland zu feiern, das hat uns Yuhi ebenfalls erklärt.
1: Ganesh Chaturthi feiert die Geburt von Lord Ganesha. Während des Festes kommen Familien und Freunde zusammen. Wir beten, singen, essen.

0: wir unsere Kultur auch mit unseren Freunden und anderen Menschen hier in Deutschland teilen.
1: Für Juhi stehen bei dem Fest vor allem der Zusammenhalt und die Gemeinschaft der Studierenden im Mittelpunkt. Warum das für sie besonders wichtig ist, hat sie uns auch erzählt.
0: Es ist eine sehr schöne Möglichkeit, Menschen aus verschiedenen Ländern und Kulturen zusammenzubringen. Für uns bedeutet Ganpati deshalb nicht nur Religion, es geht auch um Gemeinschaft, Freundschaft, Kultur und Zusammenhalt. Wir freuen uns sehr, dass wir dieses Fest gemeinsam hier in Deutschland feiern können.
1: Dieses Jahr fand das Fest vom 14. bis 16. September statt. Das Ganpati-Fest gilt als Auftakt zu zahlreichen weiteren hinduistischen Festen im Oktober und November. Weitere Aktionen und Programme können auf dem Instagram-Kanal der Association of Indian Students unter nachgelesen werden.

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2: 17 Grad in Hörgranshausen, 17 Grad in Koperngondorf und in Koblenz-Gülz haben wir auch 17 Grad gemeldet. Ja, der Vormittag, der startet recht bewölkt. Leicht neblig ist es noch. Die Sonne zeigt sich aber gegen Nachmittag ab und an. Mit 28 Grad heute in der Spitze.
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3: Im Studio Max Dehmann einen schönen guten Morgen. Am Gemeinschaftsklinikum Mittelrhein in Koblenz wird eine neue Methode zur künstlichen Beatmung eingesetzt. Die sogenannte aktive Totraumreduktion soll eine besonders schonende Beatmung ermöglichen. Dabei wird verbrauchte kohlenstoffdioxidreiche Luft aus dem Schlauchsystem gezielt durch frisches Atemgas ersetzt. Dadurch kann das Beatmungsgerät mit kleineren Atemzügen arbeiten und die Lunge weniger belasten. Inzwischen wurden in Koblenz mehr als 50 Patienten damit behandelt, vor allem Menschen mit schwer geschädigten Lungen. Auch eine Delegation von Intensivmedizinern aus Riga informierte sich bei einem Besuch über die Erfahrungen der Koblenzer Ärzte und Pflegekräfte. Die Freibadsaison im Freibad Oberwerth in Koblenz ist mit einem deutlichen Besucherplus zu Ende gegangen. In diesem Jahr kamen rund 91.000 Menschen, etwa 22% mehr als im Vorjahr. Besonders viele Gäste wurden während der ersten Hitzeperiode im Juni gezählt, mit bis zu 4.000 Besuchern pro Tag. Der Rekord wurde am 27. Juni mit 4.041 Gästen erreicht. Das Freibad war ab dem 22. Mai an insgesamt 108 Tagen geöffnet. Derzeit wird das Bad in Koblenz für den Winter vorbereitet. Unter anderem werden Leitungen entleert und kleinere Reparaturen durchgeführt. In Braubach haben sich im September 25 Mitglieder von Sonntagclubs aus Deutschland und der Schweiz zu einem Wanderwochenende getroffen. Organisiert wurde die Veranstaltung vom Sonntagclub Koblenz-Rhein-Mosel, der das Treffen in diesem Jahr zum 20. Mal ausrichtete. Die Teilnehmer konnten zwischen einer sportlichen Route über den Rheinsteig und einer kürzeren Genusswanderung wählen. Beide Strecken führten über den Osterspeyer Langhalsweg am Mittelrhein. Eine Bootsfahrt auf dem Rhein bot außerdem eine Alternative für diejenigen, die nicht wandern wollten. Auf der Marxburg gab es am Samstagabend eine Veranstaltung mit regionaler Geschichte und Musik. Neben dem gemeinsamen Wochenende stand auch der Austausch im Mittelpunkt. In der Stadtbibliothek Neuwied geht es am Freitag um die Frage nach dem Sinn des Lebens. Der Frankfurter Autor Christoph Jaunig hat dafür mehr als 1.000 Menschen in 66 Städten nach ihren persönlichen Antworten gefragt. Die gesammelten Aussagen präsentiert er in seinem Live-Programm 1.000 Mal Lebenssinn, was uns antreibt. Dabei verbindet er Texte mit Bildern und Musik. Eine allgemeingültige Antwort auf die Frage nach dem Sinn des Lebens will Jaunig nicht geben, sondern verschiedene Sichtweisen zeigen. Die Veranstaltung in der Stadtbibliothek Neuwied beginnt um 19.30 Uhr.
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2: 9.32 Uhr mit dem Blick zu euch raus auf die Straßen. Da haben wir die A48 Dernbach Richtung Koblenz zwischen dem Dreieck Dernbach und der Anschlussstelle Koblenz Nord. 3 Kilometer Stau, 15 Minuten braucht ihr hier länger. B9 Bonn Richtung Koblenz zwischen der Ausfahrt Müllheim-Kärlich und Koblenz Nord. Hier braucht ihr 5 Minuten länger. Und die B42 zwischen Ehrenbreitstein und Fallender Westerwaldstraße. Hier aktuell 15 Minuten Zeitverlust. Ansonsten sind die Straßen frei. Kommt gut an.
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2: Ein Blitzer steht in Metternich in der Eifelstraße gegenüber der Schule. Hier ist die 30er-Zone. Und ein Blitzer auf der B260 Ems Richtung Lahnstein an dem Ruppertsklamm. Hier 50 erlaubt. Und am Peter-Altmaier-Ufer Richtung Deutsches Eck steht auch noch einer. Hier ist Tempo 30. Falls ihr noch was entdeckt habt, gerne anrufen 0261 98 8 2099. Vielen Dank.
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2: 9.34 Uhr haben wir es hier am Friedrich-Ebert-Ring bei Antenne Koblenz und wir begleiten euch weiter durch den Mittwochvormittag, egal ob ihr gerade auf der Arbeit seid, unterwegs oder zu Hause. Wir haben natürlich die passende Musik für euch. Dazu alles Wichtige aus Koblenz und der Region. Hier geht's erstmal weiter mit dem Supermix. Ihr hört jetzt Topic und Becky G mit Sorry Puppy. Mein Name ist Alla Schenz. Einen schönen guten Morgen. Sorry, Puppy.

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Hier geht's erstmal wieder weiter mit guter Musik und es ist wieder Zeit. Wir haben kurz vor 10, das bedeutet, ich muss das Studio freimachen für meine Kollegin Lisa Tauchen. Die übernimmt jetzt den restlichen Vormittag und Mittag und begleitet euch dann noch durch den Tag wieder auch bei ihr mit vielen sportlichen Themen. Und ich würde sagen, ich mache hier einen Punkt und sage tschüss, bis morgen pünktlich wieder um 6 zu den Wachermachern. Mein Name ist Alla Schenz. Hallo!

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2: In Bendorf, da messen wir aktuell 17 Grad, 18 Grad in Urbar. Und in Koblenz auf dem Asterstein, da haben wir auch 18 Grad gemessen. Bis zu 28 Grad können wir heute im Laufe des Nachmittags noch bekommen. Aktuell ist es dann doch eher bewölkt, aber vor allem am Nachmittag kommt die Sonne so richtig raus und wärmt uns auch noch ein bisschen auf. Das müssen wir genießen, denn heute Nacht kommt der Regen und der zieht sich dann morgen durch den gesamten Tag. Die Sonne, die bekommen wir gar nicht zu Gesicht, aber immerhin bis zu 20 Grad.
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3: Ich bin Katrin Müller. Großrazzia gegen Geldwäscher und Rocker. Die Polizei geht seit heute Morgen mit mehr als 1000 Einsatzkräften in Deutschland und weiteren europäischen Ländern gegen ein internationales Geldwäschenetzwerk und die Hells Angels vor. Das teilte die zuständige Polizei in Duisburg mit. Federführend bei dem Einsatz ist die Staatsanwaltschaft Duisburg. Der diesjährige Alternative Nobelpreis ehrt Frauen und von Frauen geführte Organisationen, die für eine Umverteilung der Macht kämpfen. Sie scheuten sich nicht davor, sich mit Regierungen und mächtigen KI-Konzernen anzulegen, teilte die White Livelihood Stiftung in Stockholm mit.
4: Zu den vier Preisträgerinnen gehört die Menschenrechtsanwältin Jalila Haider, die sich für die Hazara-Minderheit in Pakistan einsetzt. In Georgien geben die Mitglieder der Georgian Young Lawyers Association kostenlose Rechtsberatungen. Im Süden Afrikas kämpfen Kleinbäuerinnen mit ihrem Netzwerk Rural Women's Assembly für die Selbstbestimmung über ihr Land und ihren Körper. Vierte Preisträgerin ist die US-Informatikerin Timnit Gebru, die die Entwicklung von künstlicher Intelligenz gerechter machen will. Sigrid Harm, Skandinavien.
3: Online-Shopper schicken so viele Pakete zurück wie noch nie. In diesem Jahr gehen in Deutschland voraussichtlich 560 Millionen Pakete zurück. Das zeigen Berechnungen der Universität Bamberg. Generell geht jedes vierte online bestellte Paket zurück.
5: Die Hose passt nicht, die Schuhe sind zu groß. Dass wir so viele Pakete zurückschicken, liegt laut einem Retourenforscher vor allem am Smartphone. Denn mittlerweile shoppen die allermeisten über Apps und das bequem von der Couch aus. Dort wird schneller bestellt und vorher weniger über das Produkt gelesen. Besonders häufig geht Kleidung zurück. Für die Händler ist das teuer, vor allem der Rücktransport kostet. Und am Ende zahlen alle ein Stück weit mit. Zoe Tassovali, Nachrichtenredaktion.
3: Die Proteste gegen Missstände an Schulen in Frankreich weiten sich aus. Der Innenminister spricht inzwischen von 440 Festnahmen, zumeist wegen Sachbeschädigung oder Angriffen auf Ordnungskräfte. Die Proteste richten sich gegen Lehrermangel, fehlende Mittel und marode Schulgebäude. Parallel drohen weitere Streiks im öffentlichen Dienst.
0: Und jetzt noch mehr Informationen aus unserer Region.
6: Mit Alaschens, guten Tag. Der Koblenzer Bundestagsabgeordnete Thorsten Rudolph hat nach einer mehrwöchigen Sommertour zur Sicherheit in der Region Bilanz gezogen. Dabei besuchte er 8 Stationen, darunter die Bundespolizei, die ADAC-Luftrettung und das Technische Hilfswerk in Koblenz. Auch das künftige Katastrophenschutzzentrum in Mendig und der ehemalige Zivilschutzbunker in Fallenda gehörten zu den Stationen. Rudolph sprach mit Einsatzkräften und Verantwortlichen über aktuelle Herausforderungen beim Schutz der Bevölkerung. Dabei ging es unter anderem um Cyberangriffe, Drohnen und mögliche Folgen von Extremwetter.
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2: Und wir schauen zu euch auf die Straßen. Vorsicht auf der B9 Bonner Straße zwischen der Andernacher Straße und der Mainer Straße. Hier ist nämlich aktuell dichter Verkehr. 7 Minuten braucht ihr länger. Und auf der B42 Bonn Richtung Koblenz zwischen Neuwied-Irlich und Neuwied-Mitte, da ist auch dichter Verkehr. 6 Minuten braucht ihr länger und ich hoffe, ihr kommt gut an.
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2: Ein Caddy blitzt in der Altstadt am Peter-Altmaier-Ufer in Richtung Deutsches Eck, dort am ersten Parkplatz. 30 ist hier erlaubt und wenn ihr sonst was seht, Staus, Blitzer oder auch andere Gefahren melden wollt, dann nicht zögern, mir eine WhatsApp schreiben oder fix durchklingeln. 0261 988 2099 und ich wünsche euch eine gute Fahrt.
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2: Einen wunderschönen Mittwoch wünsche ich euch. Ja, und auch einen wunderschönen letzten Tag im September, denn ab morgen startet nicht nur vom Wetter her offiziell der Herbst, sondern auch, ja, der Oktober ist endlich da und wir können uns richtig darauf freuen. Aber vorher starten wir erstmal durch diesen Tag durch und das natürlich mit mir. Ich werde für euch da sein von 10 bis 15 Uhr und bringe euch spannende Themen und natürlich auch den Antenne Koblenz Supermix. Und da starten wir jetzt auch rein mit einem fantastischen Line-Up. Flo Rida, dann noch Hertz und Purple Disco Machine. Aber jetzt zuerst Chris de Sarandi mit seinem Hit Good Old Days. Und ich bin Lisa Tauchen. Startet in den Tag mit mir.
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1: Koblenz pflegt ein lebendiges Netzwerk aus internationalen Städtepartnerschaften. Und deswegen ist unsere heutige Koblenz-Zahl des Tages die 9. Diese bezieht sich auf die 9 Partnerstädte, die Koblenz hat. Die Partnerstädte weisen ähnliche und verbindende Merkmale wie Größe oder eine ähnliche Art und Weise der Wirtschaft von Koblenz auf. Die Städte fördern diese Verbindungen und den Austausch über internationale Grenzen hinweg. Den Grundstein legte 1963 Nevers in Frankreich, gefolgt von Haringey und Norwich, was zu London in England gehört. Mit Maastricht aus den Niederlanden und Novara in Italien wuchsen die Städtepartnerschaften weiter. 1992 kam Austin in den USA dazu und einige Jahre später, im Jahr 2000, kam Petach

0: Stadtmitte an der Ecke Hohenzollernstraße, Emil-Schüller-Straße. Es handelt sich um einen kleinen Platz, der der israelischen Partnerstadt gewidmet ist. Das sind nur einige Beispiele, wie die Partnerstädte und Koblenz zusammenarbeiten.
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0: 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Und jetzt im Supermix ein Song, mit dem wir in die herbstliche Jahreszeit gleiten können. Und zwar mit dem Song Gleit, den hört ihr gleich. Also bleibt gerne dran.
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3: Der Finanztipp auch heute wieder wie immer mit Patricia Hartz von der VR-Bank Rhein-Ahr-Eifel. 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
2: In Boppard, da messen wir aktuell 18 Grad, 17 Grad in Urmitz. Und in Koblenz-Ahrenberg, da haben wir auch 18 Grad gemessen. Bis zu 28 Grad können wir heute Nachmittag noch bekommen. Aktuell scheint die Sonne dann immer mal wieder zwischen den Wolken durch. Doch vor allem heute Nachmittag bekommen wir noch mal richtig viel Sonne, bevor dann in der Nacht einiges an Regen auf uns wartet. Und das zieht sich dann morgen durch den gesamten Tag. Die Sonne bekommen wir gar nicht zu Gesicht. Bei maximal 20 Grad. Der Freitag startet auch recht regnerisch. Doch zum Nachmittag kommt die Sonne zurück und wir bekommen bis zu 21 Grad.
0: Es ist 22:30. 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
3: Mit aller Schenz, guten Tag. Der Koblenzer Bundestagsabgeordnete Thorsten Rudolph hat nach einer mehrwöchigen Sommertour zur Sicherheit in der Region Bilanz gezogen. Dabei besuchte er 8 Stationen, darunter die Bundespolizei, die ADAC-Luftrettung und das Technische Hilfswerk in Koblenz. Auch das künftige Katastrophenschutzzentrum in Mendig und der ehemalige Zivilschutzbunker in Fallenda gehörten zu den Stationen. Rudolph sprach mit Einsatzkräften und Verantwortlichen über aktuelle Herausforderungen beim Schutz der Bevölkerung. Dabei ging es unter anderem um Cyberangriffe, Drohnen und mögliche Folgen von Extremwetter. In Koblenz startet mit La Petit Detektiv ein neues 3D-Krimi-Dinner in den Maximilians-Brauwiesen in Lahnstein. Bei dem Format werden ein mehrgängiges Menü und ein interaktiver Krimi-Fall miteinander verbunden. Gäste erleben dabei eine Geschichte, die sich mit Hilfe von Projektion und visuellen Effekten direkt im Raum entfaltet. Sie übernehmen selbst die Rolle von Ermittlern und sollen Hinweise sammeln und den Fall lösen. Termine sind im Oktober 2026 geplant und richten sich an Besucher aus der Region. Der Rhein-Lahn-Kreis sucht Familien und Einzelpersonen, die ein Pflegekind aufnehmen möchten. Gesucht werden Pflegefamilien, die Kindern und Jugendlichen vorübergehend ein stabiles und verlässliches Zuhause bieten können. Viele Kinder können nicht in ihrer eigenen Familie aufwachsen und brauchen deshalb Sicherheit und feste Bezugspersonen. Der Pflegekinderdienst des Rhein-Lahn-Kreises begleitet und unterstützt die Pflegefamilien fachlich. Interessierte können sich zunächst unverbindlich informieren.
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2: Und wir schauen zu euch auf die Straßen. Und dann staut es sich auf der B9 Bonner Straße. Und zwar zwischen der Andernacher Straße und der Mainer Straße. Da habt ihr 7 Minuten Zeitverlust. Und auf der B42 Bonn Richtung Koblenz zwischen Neuwied-Irlich und Neuwied-Mitte. Da braucht ihr 6 Minuten länger. Und ich hoffe, ihr kommt gut an.
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2: Ein Caddy blitzt aktuell in der Altstadt am Peter-Altmaier-Ufer in Richtung Deutsches Eck. Hier am ersten Parkplatz. 30 ist hier erlaubt. Und wenn ihr sonst was seht, Staus, Blitzer oder auch andere Gefahren melden wollt, dann schreibt mir auf jeden Fall eine WhatsApp oder klingelt ganz fix durch bei uns auf der Hotline. 0261 988 20 99 und so machen wir gemeinsam unsere Straßen sicherer. Dankeschön.
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1: Antenne Koblenz hier, der Supermix. Wir sind hier im Tierheim Neuwied und sprechen heute mit
2: Sabrina Steger.
1: Welches Tier haben wir denn hier vor uns?
2: Ich habe euch den kleinen Charlie mitgebracht, ein etwas kniehoher Mischling, geboren 2019.
1: Können Sie Charlie einmal beschreiben?
2: Ja, Charlie ist so ein kleiner Poser, würde ich sagen. Also er riskiert gerne eine große Klappe, so ein bisschen Terrier-Mix, aber das überdeckt eigentlich nur seine Unsicherheit. Sobald er jemanden hat, auf den er sich verlassen kann, sortiert er sich von selbst in die zweite Reihe.
1: Für wen ist Charlie besonders geeignet? Welche Menschen braucht Charlie?
2: Charlie braucht auf jeden Fall Menschen, die einen Plan haben, die ihm Sicherheit geben, an denen er sich orientieren kann, und er würde sich über ein ruhigeres Zuhause freuen, trotzdem aktiv.
1: Was für Eigenschaften hat Charlie?
2: Charlie ist lernbegierig, leichtführig, aber auch schnell aus der Ruhe zu bringen und ist einfach ein sehr lustiger Kerl.
1: Wenn sich ein Hörer nun für Charlie interessiert, wie kann man sich melden?
2: Gerne per Telefon, Messenger oder per Mail.
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2: In Mendig, da messen wir aktuell 19 Grad, 18 Grad in Gruft und in Koblenz-Güls, da haben wir auch 19 Grad gemessen. Bis zu 28 Grad können wir heute noch bekommen. Aktuell scheint die Sonne richtig schön zwischen den Wolken durch und vor allem am Nachmittag kommt sie dann, um uns aufzuwärmen. Das brauchen wir auch, denn ab morgen wird es so richtig herbstlich oder vielleicht auch einfach erstmal regnerisch. Die Sonne, die sehen wir gar nicht am Himmel und wir bekommen ganz viel Regen bei 20 Grad. Der Freitag startet auch nochmal mit Regen, aber ab Nachmittag kommt die Sonne raus und wir bekommen bis zu 21 Grad.
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3: Ich bin Katrin Müller. Mit einer groß angelegten Razzia geht die Polizei in Deutschland und anderen europäischen Ländern gegen ein Geldwäschenetzwerk und Rocker der Hells Angels vor. Laut der zuständigen Polizei in Duisburg sollen auch mehrere Haftbefehle vollstreckt werden.
4: Insgesamt werden nach dpa-Informationen 140 Objekte durchsucht. Unter anderem soll es einen großen Polizeieinsatz an der Adresse eines einflussreichen Hells Angels Rockers in Duisburg gegeben haben. Eine Sprecherin der Polizei erklärt, dass sich der Einsatz gegen ein internationales Netzwerk von Geldwäschern richtet und gegen eine kriminelle Vereinigung. Und bei dieser handelt es sich nach dpa-Informationen um die Hells Angels. Mehr als 1000 Einsatzkräfte sind in Deutschland und anderen europäischen Ländern an der Razzia heute Morgen beteiligt. Fiona Reinhardt, Nachrichtenredaktion.
3: Die Zahl der Arbeitslosen in Deutschland ist im September wieder unter die 3-Millionen-Grenze gefallen, auf rund 2,99 Millionen. Das sind rund 67.000 weniger als im August, aber mehr als im September vor einem Jahr. Das teilte die Bundesagentur für Arbeit in Nürnberg mit. Die Arbeitslosenquote sank leicht auf 6,4%. Spaß an der Arbeit? Einer YouGov-Umfrage zufolge ist das mittlerweile seltener der Fall. 6 von 10 Menschen arbeiten laut der Berufsstudie des Versicherers HDI nur noch des Geldes wegen. Das sind fast doppelt so viele wie vor der Corona-Pandemie im Jahr 2019.
5: Über die Hälfte der Befragten würde lieber sofort mit dem Arbeiten aufhören, wenn sie es sich leisten könnten. Besonders Älteren fehlt zunehmend die Motivation. Fachleute sprechen von einem Wertewandel in der Einstellung zur Arbeit. Der Einsatz künstlicher Intelligenz in den Unternehmen spielt eine große Rolle. Nur ein Viertel sieht sich dadurch entlastet. Dagegen glauben 4 von 10 Befragten, dass die KI über kurz oder lang Jobs kostet. Besonders pessimistisch wird die Lage bei IT-Entwicklern, Steuerberatern und im Marketing gesehen. Am wenigsten gefährdet sind der Umfrage zufolge Köche. Tanja Wagner, Nachrichtenredaktion.
3: Der US-Abzug aus dem Irak ist nun komplett. Die letzten US-Soldaten haben das Land verlassen, wie das US-Verteidigungsministerium mitteilte. Damit enden jahrelange, teils heftig umstrittene Militäreinsätze im Nahen Osten.
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6: Mit Ala Schenz, guten Tag. In Kettig hat der 17. Herbst- und Handwerkermarkt der Förder- und Wohnstätte stattgefunden. Trotz wechselhaften Wetters kamen Besucher zu der Veranstaltung, die mit einem Tag der offenen Tür verbunden war. Auch die Verbandsgemeinde Weißenturm war mit einem eigenen Stand vertreten und informierte über Freizeitangebote, Ausflugsziele und Fairhandel. An weiteren Ständen wurden Handwerk und regionale Produkte präsentiert. Außerdem gab es ein Bühnenprogramm. Der Tag der offenen Tür bot Einblicke in die Arbeit der Förder- und Wohnstätte Kettig und den Alltag der dort lebenden Menschen.
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2: Um 11.03 Uhr schauen wir zu euch auf die Straßen und ihr braucht ein bisschen länger auf der B42. Einmal Bonn Richtung Koblenz zwischen Neuwied-Irlich und Neuwied-Mitte, 6 Minuten um genau zu sein. Und dann nochmal zwischen Urba und Fallender auf der Westerwaldstraße ist dichter Verkehr. Plant mal um die 5 Minuten mehr ein und kommt gut an.
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2: Ein Caddy blitzt und zwar in der Altstadt am Peter-Altmaier-Ufer in Richtung Deutsches Eck, hier am 1. Parkplatz. 30 ist da erlaubt und wenn ihr sonst was seht, Staus, Blitzer oder auch andere Gefahren melden wollt, dann schreibt mir gerne eine WhatsApp oder klingelt einfach ganz fix durch. 0261 98 820 99 und ich wünsche euch eine gute Fahrt.
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2: Und es ist Mittwoch, der 30. September um kurz nach 11 Uhr. Und wir starten ganz entspannt, aber doch mit genügend Energie in die Mittagspause. Und die richtige Stimmung dafür, ja, die bringt natürlich der Antenne Koblenz Supermix. Und zwar mit Kamrat und Hug Yourself. Und nach 3 Hits am Stück flitze ich dann direkt wieder hier zurück ins Studio und berichte euch von den wichtigsten Blaulichtmeldungen aus der Region. Und das hört ihr gleich im aktuellen Polizeireport. Und ich bin Lisa Tauchen. Hallo.
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Ihr hört Antenne Koblenz hier im Supermix und gleich hört ihr von mir die aktuellen Blaulichtmeldungen aus der Region im Polizeireport. Doch vorher habe ich noch Ed Sheeran mit Shivers für euch.

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1: Mit Lisa Tauchen, guten Tag. In Kirchberg ist ein 50-jähriger Mann wegen des Verdachts auf Drogenhandel festgenommen worden. Nach Angaben der Polizei ergaben Ermittlungen der Kriminaldirektion Koblenz konkrete Hinweise gegen den Mann. Bei einer Durchsuchung am 22. September wurden unter anderem größere Mengen Betäubungsmittel, eine Schusswaffe und eine größere Summe Bargeld sichergestellt. Der Mann wurde einem Richter vorgeführt und anschließend in die Justizvollzugsanstalt Rohrbach gebracht. Die Ermittlungen wegen des Verdachts des unerlaubten Handels mit Betäubungsmitteln dauern an. Auf einer Baustelle an der Clemens-Brentano-Schule in Koblenz ist Kupferkabel gestohlen worden. Unbekannte verschafften sich in der Nacht zum Donnerstag Zugang zu dem gesicherten Gelände. Sie brachen einen Stromanschlusskasten auf, trennten Kabel vom Strom und bauten sie aus der Halterung raus. Auch an einem Baukran wurde ein Kabel abgeschnitten und gestohlen. Der entstandene Schaden liegt nach ersten Schätzungen im unteren fünfstelligen Bereich. Die Polizei Koblenz bittet Zeugen, die Hinweise zur Tat geben können, sich zu melden. Auf der L117 zwischen Ochtendung und Pleit hat es am Donnerstagmorgen einen Verkehrsunfall gegeben. Nach Angaben der Polizei geriet ein Auto mit Anhänger gegen 8.13 Uhr vermutlich wegen nicht angepasster Geschwindigkeit ins Schleudern. Der mit Dachziegeln beladene Anhänger löste sich vom Auto und kippte um. Der Fahrer wurde dabei leicht verletzt. Die Dachziegel verteilten sich auf der Fahrbahn. Die L117 war deswegen in beiden Richtungen zunächst nicht befahrbar. Die Polizeiinspektion Mayen hat die Ermittlungen zum Unfall aufgenommen. Auf der B9 in Koblenz hat es am vergangenen Donnerstagabend einen Verkehrsunfall mit einer leicht Verletzten gegeben. Der Unfall ereignete sich gegen 22.20 Uhr zwischen den Abfahrten Friedrich-Mohr-Straße und Eifelstraße in Richtung Innenstadt. Ein Motorrad und ein PKW mussten dort abbremsen. Ein weiterer PKW fuhr anschließend seitlich versetzt auf das Auto auf und wurde dabei hochgeschleudert. Dann rutschte er über die Seite und blieb mehrere Meter entfernt auf dem Dach liegen. Die 26-jährige Fahrerin konnte selbst aussteigen und wurde leicht verletzt. Die B9 war für die Unfallaufnahme zunächst komplett und später einspurig gesperrt.
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0: durch und zwar noch vor halb, also bleibt auf jeden Fall dran.
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2: In Mayen, da messen wir aktuell 18 Grad. 19 Grad haben wir in Kettich gemessen. Und in der Koblenzer Goldgrube, da haben wir auch 19 Grad gemessen. Bis zu 28 Grad gehen die Temperaturen heute noch nach oben. Ja, und die Sonne, die kommt jetzt immer mehr zwischen den Wolken durch. Und so gehen wir auch durch den Nachmittag. Doch ab heute Nacht kommt einiges an Regen auf uns zu und morgen sehen wir die Sonne gar nicht. Nur bis zu 20 Grad und ganz, ganz viel Regen. Auch der Freitag startet noch regnerisch, doch zum Nachmittag kommt dann die Sonne wieder raus und wir bekommen bis zu 21 Grad.
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3: Mit Alla Schenz, guten Tag. In Kettich hat der 17. Herbst- und Handwerkermarkt der Förder- und Wohnstätte stattgefunden. Trotz wechselhaften Wetters kamen Besucher zu der Veranstaltung, die mit einem Tag der offenen Tür verbunden war. Auch die Verbandsgemeinde Weißenturm war mit einem eigenen Stand vertreten und informierte über Freizeitangebote, Ausflugsziele und Fairhandel. An weiteren Ständen wurden Handwerk und regionale Produkte präsentiert. Außerdem gab es ein Bühnenprogramm. Der Tag der offenen Tür bot Einblicke in die Arbeit der Förder- und Wohnstätte Kettich und den Alltag der dort lebenden Menschen. Die Energieversorgung Mittelrhein und Iquorni bündeln ihr Wärmegeschäft in Koblenz. Dafür haben die beiden Unternehmen die Wärme Moselbogen GmbH gegründet, die morgen ihre Arbeit aufnimmt. Die Gesellschaft soll die bestehenden Wärmenetze im Koblenzer Stadtteil Rauental verbinden und schrittweise ausbauen. Bis 2034 sollen in mehreren Phasen rund 500 weitere Gebäude an das Netz angeschlossen werden. Im ersten Schritt sind 120 Gebäude vorgesehen. Außerdem wird geprüft, wie künftig klimafreundliche Wärme erzeugt werden kann, unter anderem mit einer Flusswärmepumpe. In der St. Martin-Kirche in Koblenz-Kesselheim gibt es am Freitag ein Konzert zu Ehren des Sängers Roger Cicero. Die Konzertagentur Mutkonzerte bringt bekannte Hits des Musikers auf die Bühne. Sänger und Schauspieler Dennis Weisert interpretiert unter anderem Frauen regieren die Welt und in diesem Moment. Das Konzert beginnt um 19 Uhr, Einlass ist ab 18 Uhr. Veranstaltungsort ist die St. Martin-Kirche in der Martinusstraße 1 in Koblenz-Kesselheim.
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2: Um 11.32 Uhr braucht ihr ein bisschen länger auf der B42. Einmal Bonn Richtung Koblenz zwischen Neuwied-Irlich und Neuwied-Mitte. Da braucht ihr 6 Minuten länger. Und dann nochmal zwischen Urbar und Fallendar auf der Westerwaldstraße ist dichter Verkehr. 5 Minuten plant ihr mehr ein und ich hoffe, ihr kommt gut an.
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2: Ein Caddy blitzt in der Altstadt am Peter-Altmaier-Ufer in Richtung Deutsches Eck. Und da am ersten Parkplatz, 30 ist hier erlaubt. Und wenn ihr sonst was seht, Staus, Blitzer oder auch andere Gefahren melden wollt, dann nicht zögern, mir eine WhatsApp schreiben oder einfach ganz fix durchklingeln. 0261 98 8 20 99. Und so machen wir gemeinsam unsere Straßen sicherer. Dankeschön.
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0: In Deutschland werden täglich 15.000 Blutspenden benötigt. 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
1: Mit Lenz Göbels, hallo. Heute bietet sich eine Möglichkeit zum Blutspenden in Mülheim-Kärlich an. Die Kurfürstenhalle in der Clemensstraße 6 ist von 16.30 Uhr bis 20.30 Uhr für alle Blutspender geöffnet. Direkt zum Start in den Oktober könnt ihr dann morgen in Koblenz Blut spenden. Die Julius-Wegeler-Schule in der Beatusstraße 143 bietet von 10 bis 14.30 Uhr eine Möglichkeit an. Auch in der ersten Oktoberwoche stehen euch gleich mehrere Termine zur Verfügung. Am 5. Oktober könnt ihr in der Mehrzweckhalle in St. Sebastian von 17 bis 19.30 Uhr Blut spenden. Einen Tag später gibt es dann gleich drei Anlaufstellen. In Bad Ems öffnet das Seniorenzentrum Lahnblick in der Lahnstraße 70 von 15.30 Uhr bis 19.30 Uhr. In Urmitz könnt ihr in der Peter-Hering-Halle in der kalten Engerser Straße 5 von 16 bis 20 Uhr Blut spenden. Und in Ransbach-Baumbach ist die Stadthalle in der Rheinstraße 103 von 16.30 Uhr bis 20 Uhr geöffnet. Am 7. Oktober geht es dann in Pleit weiter. In der Hummerichhalle am alten Kirchplatz 7 könnt ihr von 16 bis 20 Uhr Blut spenden. Einen weiteren Termin gibt es am 8. Oktober in Dierdorf. Das evangelische Gemeindehaus in der Pfarrstraße 5 ist von 17 bis 20 Uhr für alle Spender geöffnet. Am 12. Oktober bieten sich noch zwei weitere Termine in der Region an. In Löw könnt ihr in der Sonnenringhalle in der Bahnhofstraße 6 von 16 bis 20 Uhr Blut spenden. Und zur gleichen Zeit ist auch die Schulturnhalle in Dieblich in der Kirchstraße 30 bis 34 geöffnet. Und wie immer, wenn eine Blutspende dabei ist, die wir für die nächste oder die übernächste Woche noch nicht erwähnt haben, dann meldet euch gern bei uns. Entweder per E-Mail an redaktion@antenne-koblenz.de oder per WhatsApp direkt live ins Studio unter 0261 988 2099. Eure Blutspendetermine in der Region.
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2: In Polch, da messen wir aktuell 21 Grad. 20 Grad in Saffig und in Koblenz-Neuendorf, da haben wir auch 21 Grad gemessen. Bis zu 28 Grad können wir heute noch bekommen. Ja, die Temperaturen gehen noch nach oben, weil heute Nachmittag kommt noch mal so richtig die Sonne raus. Doch in der Nacht und dann vor allem morgen ist es vorbei mit dem Sommer und der Regen kommt auf uns zu. Die Sonne, die sehen wir morgen überhaupt nicht, aber wir bekommen bis zu 20 Grad bei ganz viel Regen. Der Freitag startet auch noch regnerisch, doch zum Nachmittag kommt die Sonne wieder raus und wir bekommen bis zu 21 Grad.
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3: Ich bin Katrin Müller. Die Bundesregierung hat nach langem Ringen von Union und SPD grünes Licht für die geplante Pflegereform gegeben. Das Kabinett beschloss den Gesetzentwurf von Gesundheitsminister Lindemann zur Neuordnung der Pflegeversicherung. Lange war um einen Kompromiss gestritten worden.
4: Der größte Knackpunkt im kommenden Jahr droht ein Milliardenloch in der Pflegekasse. Der CDU-Gesundheitsminister will das erstmal mit Einsparungen stopfen. Doch die SPD sagt, ein reines Kürzungspaket ist mit uns nicht drin und will auch die Privatversicherten zur Finanzierung der gesetzlichen Pflegeversicherung mit heranziehen. Fakt ist, CDU und SPD sind im Umfragetief. Sie müssen liefern, wollen das Signal senden, wir können Regierung und Reformen. Claudia Wächter, Nachrichtenredaktion.
3: Ein Fly-Dubai-Flug von Dubai nach Tel Aviv hat ein Notsignal gesendet. Laut Medienberichten, weil sich die Piloten im Cockpit geprügelt haben. Die Maschine landete schließlich in Saudi-Arabien. Eine zunächst befürchtete Entführung bestätigte sich nicht. Das israelische Fernsehen berichtet, einer der Piloten sei russischer, der andere ukrainischer Abstammung. Sie hätten sich im Cockpit geprügelt, bis einer von ihnen das Bewusstsein verloren habe. Der diesjährige Alternative Nobelpreis ehrt Frauen und von Frauen geführte Organisationen, die für eine Umverteilung der Macht kämpfen. Sie scheuten sich nicht davor, sich mit Regierungen und mächtigen KI-Konzernen anzulegen, teilte die Right Livelihood Stiftung in Stockholm mit.
5: Zu den vier Preisträgerinnen gehört die Menschenrechtsanwältin Jalila Haider, die sich für die Hazara-Minderheit in Pakistan einsetzt. In Georgien geben die Mitglieder der Georgian Young Lawyers Association kostenlose Rechtsberatungen. Im Süden Afrikas kämpfen Kleinbäuerinnen mit ihrem Netzwerk Rural Women's Assembly für die Selbstbestimmung über ihr Land und ihren Körper. Vierte Preisträgerin ist die US-Informatikerin Timnit Gebru, die die Entwicklung von künstlicher Intelligenz gerechter machen will. Sigrid Harm, Skandinavien.
3: Die Zahl der Arbeitslosen in Deutschland ist im September wieder unter die 3-Millionen-Grenze gefallen, auf rund 2,99 Millionen. Das sind rund 67.000 weniger als im August, aber mehr als im September vor einem Jahr. Das teilte die Bundesagentur für Arbeit in Nürnberg mit. Die Arbeitslosenquote sank leicht auf 6,4%.
0: Und jetzt noch mehr Informationen aus unserer Region.
6: Mit Ala Schenz, guten Tag. Der Koblenzer Bundestagsabgeordnete Thorsten Rudolph hat nach einer mehrwöchigen Sommertour zur Sicherheit in der Region Bilanz gezogen. Dabei besuchte er 8 Stationen, darunter die Bundespolizei, die ADAC-Luftrettung und das Technische Hilfswerk in Koblenz. Auch das künftige Katastrophenschutzzentrum in Mendig und der ehemalige Zivilschutzbunker in Fallendar gehörten zu den Stationen. Rudolph sprach mit Einsatzkräften und Verantwortlichen über aktuelle Herausforderungen beim Schutz der Bevölkerung. Dabei ging es unter anderem um Cyberangriffe, Drohnen und mögliche Folgen von Extremwetter.
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2: Um genau 12.03 Uhr schauen wir zu euch auf die Straßen und ihr braucht ein bisschen länger auf der B42 Bonn Richtung Koblenz zwischen dem Industriegebiet Rodenbach und Neuwied Mitte. Hier ist dichter Verkehr, 6 Minuten braucht ihr länger. Und auf der B413 Bendorf Richtung Hachenburg zwischen Bendorf Süd und Bendorf Mitte, da ist auch dichter Verkehr, auch 6 Minuten braucht ihr länger und ich hoffe, ihr kommt gut an.
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2: Ein Caddy blitzt aktuell in der Altstadt am Peter-Altmaier-Ufer in Richtung Deutsches Eck, dort am ersten Parkplatz und hier ist 30 erlaubt. Und wenn ihr sonst was seht, Staus, Blitzer oder auch andere Gefahren melden wollt, dann schreibt mir auf jeden Fall eine WhatsApp ganz fix hierher ins Studio oder ihr ruft einfach an auf der Antenne Koblenz Hotline 0261 988 20 99 und ich wünsche euch eine gute Fahrt.
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2: Und das ist kurz nach 12 an diesem Mittwoch und an der Universität Koblenz wurde gefeiert. Die Association of Indian Students hatte dafür ein dreitägiges Programm organisiert. Mit Musik, Tanz, Spielen und auch einem Karaoke- und Filmabend wurde gefeiert. Aber warum genau? Das hören wir nach 3 Hits am Stück, denn jetzt starten wir wieder in den Antenne Koblenz Supermix. Und zwar mit Kygo, Khaled und Griffin und ihrem Hit Save My Love. Und ich bin Lisa Tauchen. Einen schönen Mittag euch.
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0: Ihr hört Antenne Koblenz im Supermix und an der Universität Koblenz wurde erstmals das hinduistische Grand Party Fest gefeiert. Die Association of Indian Students hatte dafür ein dreitägiges Programm organisiert. Mit Musik, Tanz, Spielen und auch einem Karaoke-Abend und einem Filmabend feierte die indische Community ihren Gott Ganesha. Wir haben mit Besucherin und indischer Studentin Juhi über die Bedeutung des Gottes gesprochen.
1: Heute feiern wir gemeinsam Ganesh Chaturthi, ein sehr wichtiges Fest in Indien. Lord Ganesha, den wir auch Ganpati oder Ganesh nennen, ist ein sehr beliebter Gott im Hinduismus. Man erkennt ihn an seinem Elefantenkopf. Ganpati steht für Weisheit, Glück und einen guten Anfang. Deshalb beten viele Menschen zu Ganpati, bevor sie etwas Neues beginnen, zum Beispiel ein neues Studium, einen neuen Job oder einen neuen Lebensabschnitt.
0: Wie die Festlichkeiten traditionell aussehen und wie wichtig es für die indischen Studierenden ist, ihre Feste auch in Deutschland zu feiern, hat uns Juhi ebenfalls erzählt.
1: Ganesh Chaturthi feiert die Geburt von Lord Ganesha. Während des Festes kommen Familien und Freunde zusammen. Wir beten, singen, essen zusammen und feiern mit Freude. Am Ende verabschieden wir Ganpati traditionell mit dem Visarjan. Das ist heute. Viele von uns kommen aus Indien und leben heute weit weg von unserer Heimat. Solche Feste helfen uns, mit unserer Kultur und unseren Traditionen verbunden zu bleiben. Gleichzeitig möchten wir unsere Kultur auch mit unseren Freunden und anderen Menschen hier in Deutschland teilen.
0: Für Juhi steht bei dem Fest vor allem der Zusammenhalt und die Gemeinschaft der Studierenden im Mittelpunkt. Warum das für sie besonders wichtig ist, hat sie uns auch erzählt.
1: Es ist eine sehr schöne Möglichkeit, Menschen aus verschiedenen Ländern und Kulturen zusammenzubringen. Für uns bedeutet Ganpati deshalb nicht nur Religion, es geht auch um Gemeinschaft, Freundschaft, Kultur und Zusammenhalt. Wir freuen uns sehr, dass wir dieses Fest gemeinsam hier in Deutschland feiern können.
0: Dieses Jahr fand das Fest am 14. bis zum 16. September statt. Das Grand Party Fest gilt als Auftakt zu zahlreichen weiteren hinduistischen Festen im Oktober und November. Weitere Aktionen und

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2: In Pleit, da messen wir aktuell 21 Grad. 20 Grad in Rehns und in Koblenz-Niederberg haben wir auch 21 Grad gemessen. Ja, die Temperaturen gehen heute Nachmittag noch ordentlich nach oben. Bis zu 28 Grad können wir bekommen und auch noch mehr Sonne zum Nachmittag. Doch heute Nacht wartet dann der Regen auf uns und morgen bekommen wir die Sonne überhaupt nicht zu Gesicht, dafür aber ganz, ganz viel Regen. Bei 20 Grad maximal. Auch der Freitag startet nochmal regnerisch. Doch dann am Nachmittag kommt die Sonne raus und bringt uns 21 Grad.
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3: Mit Ala Schenz, guten Tag. Der Koblenzer Bundestagsabgeordnete Thorsten Rudolph hat nach einer mehrwöchigen Sommertour zur Sicherheit in der Region Bilanz gezogen. Dabei besuchte er 8 Stationen, darunter die Bundespolizei, die ADAC-Luftrettung und das Technische Hilfswerk in Koblenz. Auch das künftige Katastrophenschutzzentrum in Mendig und der ehemalige Zivilschutzbunker in Fallenda gehörten zu den Stationen. Rudolph sprach mit Einsatzkräften und Verantwortlichen über aktuelle Herausforderungen beim Schutz der Bevölkerung. Dabei ging es unter anderem um Cyberangriffe, Drohnen und mögliche Folgen von Extremwetter. In Koblenz startet mit La Petite Detektiv ein neues 3D-Krimi-Dinner in den Maximilians-Brauwiesen in Lahnstein. Bei dem Format werden ein mehrgängiges Menü und ein interaktiver Krimi-Fall miteinander verbunden. Gäste erleben dabei eine Geschichte, die sich mit Hilfe von Projektion und visuellen Effekten direkt im Raum entfaltet. Sie übernehmen selbst die Rolle von Ermittlern und sollen Hinweise sammeln und den Fall lösen. Termine sind im Oktober 2026 geplant und richten sich an Besucher aus der Region. Der Rhein-Lahn-Kreis sucht Familien und Einzelpersonen, die ein Pflegekind aufnehmen möchten. Gesucht werden Pflegefamilien, die Kindern und Jugendlichen vorübergehend ein stabiles und verlässliches Zuhause bieten können. Viele Kinder können nicht in ihrer eigenen Familie aufwachsen und brauchen deshalb Sicherheit und feste Bezugspersonen. Der Pflegekinderdienst des Rhein-Lahn-Kreises begleitet und unterstützt die Pflegefamilien fachlich. Interessierte können sich zunächst unverbindlich informieren.
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2: Und wir schauen zu euch auf die Straßen. Ihr braucht ein bisschen länger auf der B42 Bonn Richtung Koblenz zwischen dem Industriegebiet Rodenbach und Neuwied-Mitte. Hier habt ihr 6 Minuten Zeitverlust. Und auf der B413 Bendorf Richtung Hachenburg zwischen Bendorf Süd und Bendorf Mitte. Da ist auch dichter Verkehr. Auch 6 Minuten braucht ihr hier länger. Und ich hoffe, ihr kommt gut an.
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2: Und ein Caddy blitzt und zwar in der Altstadt am Peter-Altmaier-Ufer Richtung Deutsches Eck. Hier am ersten Parkplatz und da ist 30 erlaubt. Und wenn ihr sonst was seht, Staus, Blitzer oder auch andere Gefahren melden wollt, dann nicht zögern, mir eine WhatsApp schreiben oder einfach fix durchklingeln auf der Hotline. 0261 988 2099. Und so machen wir gemeinsam unsere Straßen sicherer. Dankeschön.
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1: Mit Lisa Tauchen, hallo. In Bad Ems wird's bunt, artistisch und ziemlich verrückt. Das Berliner Kabarett Kalaschnikow gasiert mit seinem Varieté Taverna Stories in der Brunnenhalle des Hackers Grand Hotel. 6 internationale Artistinnen und Artisten zeigen Akrobatik, Jonglage, Hula-Hoop und sogar einen chinesischen Mast. Dazu gibt's Musik und jede Menge Humor. Die Geschichte verspricht einen besonderen Varieté-Abend. Am Donnerstag gibt's die Gruppe außerdem kostenlos auf dem Bad Emser Abendmarkt zu sehen. Die Vorstellungen sind heute um 19.30 Uhr und am Freitag um 20 Uhr. Tickets gibt's im Vorverkauf ab 22 Euro. In Braubach wird von Freitag bis Montag wieder das traditionelle Winzerfest gefeiert und das in diesem Jahr zum 750. Jubiläum der Stadtrechte. In den Rheinanlagen und der historischen Altstadt gibt's Live-Musik, Wein- und Imbissstände, eine Kirmes und jede Menge Angebote für Kinder. Am Samstag steht der Fackel- und Laternenumzug sowie das große Feuerwerk auf dem Programm. Am Sonntag zieht der traditionelle Winzerfestumzug durch die Altstadt. Und am Montag warten unter anderem Fingertheater, Kinderschminken und eine Rallye auf die Besucher. 4 Tage lang also Wein, Musik und Feierlaune in der historischen Kulisse von Braubach. Am Samstag können Kinder in Lahnstein hinter die Kulissen der Feuerwehr schauen. Die Freiwillige Feuerwehr beteiligt sich zum ersten Mal am bundesweiten Türen auf mit der Maustag. Von 11 Uhr bis 14 Uhr dürfen 30 Kinder ein Feuerwehrauto erkunden, ein Rauchhaus ausprobieren und sogar selbst beim Löschen mitmachen. Auch kontrollierte Versuche mit Feuer stehen auf dem Programm, natürlich unter fachkundiger Anleitung. Dabei lernen die Kinder spielerisch, wie schnell sich Feuer ausbreiten kann und worauf im Notfall zu achten ist. Die Plätze sind begrenzt, deshalb ist eine Anmeldung per E-Mail erforderlich. Eltern und Begleitpersonen bleiben während der Veranstaltung auf dem Feuerwehrgelände. Und bei allem wünschen wir euch natürlich auch wie immer viel Spaß.
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2: In Nassau, da messen wir aktuell 26 Grad, 27 Grad in Lahnstein. Und in Koblenz auf der Karthause, da haben wir auch 27 Grad gemessen. Bis zu 29 Grad können wir heute noch bekommen. Die Sonne scheint und so gehen wir auch durch den Nachmittag. Doch heute Nacht kommt der Regen und ab morgen sehen wir die Sonne dann erstmal nicht mehr. Nur ganz viel Regen bei 20 Grad. Der Freitag startet auch nochmal regnerisch. Doch zum Nachmittag kommt die Sonne raus und wir bekommen bis zu 21 Grad.
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3: Ich bin Katrin Müller. Die Bundesregierung hat nach langem Ringen zwischen Union und SPD grünes Licht für die geplante Pflegereform gegeben. Das Kabinett beschloss den Gesetzentwurf von Gesundheitsminister Carsten Linnemann zur Neuordnung der Pflegeversicherung. Die Einigung kam nach intensiven Verhandlungen zwischen den Koalitionspartnern. Details sind noch unklar. Wer Polizisten, Rettungskräfte oder Beschäftigte in Bus und Bahn angreift, soll künftig härter bestraft werden. Das sieht ein Gesetzentwurf des Bundesjustizministeriums vor, den das Kabinett heute ebenfalls beschlossen hat.
4: Ärzte, Pflegekräfte, Apotheker oder Zugbegleiter, sie alle sollen die neuen Regeln besser schützen. Wer sie angreift, muss künftig mit mindestens 6 Monaten Gefängnis rechnen, doppelt so lange wie bisher. Auslöser für die neuen Regeln ist der Tod eines Zugbegleiters im Februar nach einer Fahrkartenkontrolle. Und der Entwurf geht noch weiter. Bei Volksverhetzung sollen künftig bis zu 5 Jahre Haft möglich sein. Wer dafür verurteilt wird, darf möglicherweise dann 2 bis 5 Jahre lang nicht bei Wahlen kandidieren. Zoe Tassovali, Nachrichtenredaktion.
3: Dramatische Szenen über den Wolken. Ein Flugzeug auf dem Weg von den Vereinigten Arabischen Emiraten nach Tel Aviv hat nach israelischen Medienberichten ein Notfallsignal gesendet. Kampfflieger stiegen auf. Auslöser war ein Streit zwischen den Piloten.
5: In dem Flieger von Dubai nach Tel Aviv soll es zu dramatischen Szenen gekommen sein. Es ist die Rede von einer körperlichen Auseinandersetzung zwischen den Piloten im Cockpit. Der genaue Hintergrund ist allerdings noch unklar. Es gibt allerdings auch unbestätigte Berichte, einer der Piloten habe versucht, das Flugzeug zum Absturz zu bringen. Nach der sicheren Landung in Saudi-Arabien warten nun rund 180 israelische Passagiere auf einen Ersatzflug, der sie in ihre Heimat bringen soll. Sarah Lemmel, Tel Aviv.
3: Großrazzia gegen die Hells Angels. Über 1000 Polizeikräfte sind heute Morgen in Deutschland und in mehreren europäischen Ländern gegen ein internationales Geldwäschenetzwerk der Rockergruppe vorgegangen. Mehr als 100 Objekte wurden durchsucht und 14 Haftbefehle vollstreckt. Insgesamt sollen Vermögenswerte in Höhe von knapp 50 Millionen Euro beschlagnahmt werden. Federführend bei den Ermittlungen ist unter anderem die Staatsanwaltschaft Duisburg.
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6: Mit Ala Schenz, guten Tag. In Kettig hat der 17. Herbst- und Handwerkermarkt der Förder- und Wohnstätte stattgefunden. Trotz wechselhaften Wetters kamen Besucher zu der Veranstaltung, die mit einem Tag der offenen Tür verbunden war. Auch die Verbandsgemeinde Weißenturm war mit einem eigenen Stand vertreten und informierte über Freizeitangebote, Ausflugsziele und Fairhandel. An weiteren Ständen wurden Handwerk und regionale Produkte präsentiert, außerdem gab es ein Bühnenprogramm. Der Tag der offenen Tür bot Einblicke in die Arbeit der Förder- und Wohnstätte Kettig und den Alltag der dort lebenden Menschen.
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2: Um 13.02 Uhr schauen wir zu euch auf die Straßen. Und da braucht ihr ein bisschen länger. Auf der A48 in Dernbach Richtung Koblenz zwischen Dreieck Dernbach und Bendorf-Neuwied 1 Kilometer Stau, fast 10 Minuten braucht ihr länger. Dann auf der B42 zwischen Urbar und Fallendar auf der Westerwaldstraße ist dichter Verkehr. 7 Minuten braucht ihr hier länger. Und auf der B49 zwischen Moselweiß und Lei, da ist auch dichter Verkehr. 10 Minuten müsst ihr mehr einplanen und ich hoffe, ihr kommt gut an.
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2: Ein Caddy blitzt in Metternich auf der Trierer Straße in Richtung Stadt. 30 ist hier erlaubt und wenn ihr sonst was seht, Staus, Blitzer oder auch andere Gefahren melden wollt, dann nicht zögern, mir eine WhatsApp schreiben oder ganz fix durchklingeln. 0261 98 820 99. Und ich wünsche euch eine gute Fahrt.
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2: Und es ist Mittwoch um kurz nach 1. Ja, 12 Tage, 432 Kilometer und jede Menge Durchhaltevermögen. David Kocher ist von Amsterdam nach Koblenz gelaufen und hat dabei Spenden für krebskranke Kinder gesammelt. Wenige Tage nach seiner Ankunft habe ich mit ihm gesprochen. Und das ganze Interview, das hört ihr gleich nach 3 Hits am Stück. Denn jetzt starten wir erstmal wieder in den Antenne Koblenz Supermix mit Bibi Rexha und New Religion. Und ich bin Lisa Tauchen. Hi!
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0: Ihr hört Antenne Koblenz hier im Supermix und 12 Tage, 432 Kilometer und jede Menge Durchhaltevermögen. David Kutscher ist von Amsterdam nach Koblenz gelaufen und hat dabei Spenden für krebskranke Kinder gesammelt. Wenige Tage nach seiner Ankunft habe ich mit ihm gesprochen. Dabei erzählt er unter anderem, wie seine Tage auf der Strecke aussahen und welche Art Motivation ihn auf seinen Etappen begleitet hat. Nimm uns doch mal ein bisschen mit. Wie war das denn überhaupt? War das ein großer Start und wie viele Pausen konntest du machen? Wie lief denn dein Lauf ab?
1: Ja, also es war so, wir hatten ja nicht viel Vorbereitungszeit. Dementsprechend ging es relativ ad hoc nach Amsterdam. Wir haben es immer so gemacht, dass ich gegen 10 Uhr gestartet bin. War immer grob eine Marathondistanz, mal mehr, mal ein paar Kilometer weniger. Ich wurde auf Teilen immer begleitet, aber natürlich war es logistisch zumindest an den ersten Etappen auch sehr schwer. Dementsprechend, je näher man nach Koblenz kam, umso mehr Leute sind auch mitgelaufen. Und ja, es war einfach auch schön, weil die Leute dann ihre persönlichen Rekorde aufgestellt haben. Erster Marathon, erster Halbmarathon. Und das hat mich dann auch nochmal glücklicher gemacht, anstatt diese in Klammern eigene Routine, jeden Tag jetzt diesen Marathon zu laufen. Dass man sich eher noch mehr für andere gefreut hat.
0: Dann jetzt nochmal konkret zum Schluss. Was hast du denn persönlich an diesen 12 Tagen insgesamt mitgenommen? Für dich selbst, für dein Durchhaltevermögen und was ist dir denn besonders wichtig?
1: Ja, für mich persönlich vielleicht erstmal, dass der Kopf stärker ist als alles andere. Also, dass man mit dem Kopf wirklich Grenzen verschieben kann. Ja, es gibt schon auch den Mut, weil man das selbst natürlich auch raustragen möchte. Aber so bei all den schlechten Nachrichten, die man alltäglich überall hört und sieht, dass man mit einer kleinen Bewegung auch die Menschen wirklich zusammenbringen kann und dass sie dann auch schnell zusammenkommen. Und so ein Moment ist quasi, wir haben während der ganzen Mission so ein Lied für uns gefunden von Bund, Nie Allein. Das ist so irgendwie dieser Soundtrack gefühlt geworden, den auch jetzt ganz viele Menschen hören und es ist einfach schön zu sehen, wie viele sich jetzt auch inspiriert fühlen und da eben auch angefangen haben zu laufen oder sonstiges und das Projekt auch weiter teilen.
0: David Kutscher engagiert sich bereits seit 2016 mit seiner Initiative We Can Be Heroes für Familien krebskranker Kinder und sammelt mit verschiedenen Aktionen Spenden. An diesem Samstag werden die Spenden aus der Mission 400 am Deutschen Eck übergeben. Interessierte sind herzlich eingeladen. Und hier geht's jetzt weiter im Supermix mit Clock Clock und Love You Again.

0: Ihr hört Antenne Koblenz hier im Supermix und wir starten mit richtig guter Laune in Richtung Nachmittag. So someone tell me why so serious, why we so serious, oh why we are so serious ist eine sehr gute Frage. Wir machen jetzt gute Laune in Richtung Nachmittag mit Alice Merton und Why So Serious. Den hört ihr gleich noch vor halb. Bleibt dran.
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2: In Neuwied, da haben wir 27 Grad gemessen, 26 Grad in Ochtendung und in Koblenz-Kesselheim, da haben wir auch 27 Grad gemessen. Ja, es wird noch ein bisschen wärmer heute. Bis zu 29 Grad können wir bekommen und die Sonne strahlt am Himmel mit ab und zu ein paar kleinen Wolken. So gehen wir auch durch den Nachmittag. Doch dann heute Nacht kommt der Regen auf uns zu und dann ist es auch ganz schnell vorbei mit dem Sommer, denn morgen sehen wir die Sonne gar nicht und wir bekommen ganz viel Regen bei 20 Grad maximal. Der Freitag startet auch nochmal regnerisch, doch dann zum Nachmittag kommt die Sonne raus und bringt uns 21 Grad.
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3: Mit Alain Schenz, guten Tag. In Kettig hat der 17. Herbst- und Handwerkermarkt der Förder- und Wohnstätte stattgefunden. Trotz wechselhaften Wetters kamen Besucher zu der Veranstaltung, die mit einem Tag der offenen Tür verbunden war. Auch die Verbandsgemeinde Weißenturm war mit einem eigenen Stand vertreten und informierte über Freizeitangebote, Ausflugsziele und Fairhandel. An weiteren Ständen wurden Handwerk und regionale Produkte präsentiert. Außerdem gab es ein Bühnenprogramm. Der Tag der offenen Tür bot Einblicke in die Arbeit der Förder- und Wohnstätte Kettig und den Alltag der dort lebenden Menschen. Die Energieversorgung Mittelrhein und Iquorni bündeln ihr Wärmegeschäft in Koblenz. Dafür haben die beiden Unternehmen die Wärme Moselbogen GmbH gegründet, die morgen ihre Arbeit aufnimmt. Die Gesellschaft soll die bestehenden Wärmenetze im Koblenzer Stadtteil Rauental verbinden und schrittweise ausbauen. Bis 2034 sollen in mehreren Phasen rund 500 weitere Gebäude an das Netz angeschlossen werden. Im ersten Schritt sind 120 Gebäude vorgesehen. Außerdem wird geprüft, wie künftig klimafreundliche Wärme erzeugt werden kann, unter anderem mit einer Flusswärmepumpe. In der St. Martin-Kirche in Koblenz-Kesselheim gibt es am Freitag ein Konzert zu Ehren des Sängers Roger Cicero. Die Konzertagentur Mutkonzerte bringt bekannte Hits des Musikers auf die Bühne. Sänger und Schauspieler Dennis Weisert interpretiert unter anderem »Frauen regieren die Welt« und »In diesem Moment«. Das Konzert beginnt um 19 Uhr, Einlass ist ab 18 Uhr. Veranstaltungsort ist die St. Martin-Kirche in der Martinusstraße 1 in Koblenz-Kesselheim.
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2: Um 13.34 Uhr schauen wir zu euch auf die Straßen. Vorsicht auf der A48, Dernbach Richtung Koblenz. Zwischen Dreieck Dernbach und Bendorf-Neuwied 1 Kilometer Stau, fast 10 Minuten braucht ihr länger. Und auf der B42 zwischen Urba und Fallender auf der Westerwaldstraße ist dichter Verkehr, 7 Minuten hier Zeitverlust. Und auf der B49 zwischen Moselweiß und Lei, da ist auch dichter Verkehr, 10 Minuten braucht ihr länger und ich hoffe, ihr kommt gut an.
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2: Ein Caddy blitzt in Metternich auf der Trierer Straße in Richtung der Stadt. 30 ist hier erlaubt und wenn ihr sonst was seht, Staus, Blitzer oder auch andere Gefahren melden wollt, dann schreibt mir gerne WhatsApp hierher ins Studio oder ruft einfach kurz an bei uns auf der Hotline 0261 988 2099 und so machen wir gemeinsam unsere Straßen sicherer. Dankeschön.
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1: Mit Max Dehmann aus der Sportredaktion. Hallo. Die weite Freitagabendtour der Bäckerjungen der SG 99 an danach endete ohne Punkte. Beim 1:3 gegen den FC Bitburg leisteten sich die Gäste schon vor der Pause zu viele Fehler, um etwas Zählbares zurück an den Rhein zu bringen. Was wir in der ersten Halbzeit verbrochen haben, konnten wir in der zweiten Halbzeit nicht mehr gut machen, sagte Trainer Kim Kossmann nach dem Spiel. Es dauerte nur eine gute Viertelstunde, bis die Gastgeber, unterstützt von individuellen Fehlern der Andernacher, bereits mit 2 Toren in Führung lagen. Beim 1:0 war es Adam Lemga, der mit seinem Fehlpass den Treffer von Joshua Bierbrauer einleitete. Vor dem 2:0 durch Benedikt Häb trat Drinor Demirai im eigenen Strafraum am Ball vorbei. Beim vorentscheidenden 3:0 durch Lukas Herres fehlte nach einem eigenen Angriff die Andernacher Konterabsicherung. Torhüter Jannis Koch hatte im 1:1 das Nachsehen. Nach der Pause zeigten die Bäckerjungen eine Reaktion, steigerten sich spielerisch und kämpferisch, doch der Schaden war nicht mehr zu reparieren. Gianluca Dolon traf zwar von der Strafraumgrenze früh zum 3:1, doch danach erarbeiteten sich die Andernacher zu wenig klare Tormöglichkeiten, um den Bitburger Sieg noch einmal ernsthaft zu gefährden. Erst kurz vor Schluss erschnupperten Dolon und Mike Borger mit ihrer Doppelchance noch am Anschlusstreffer, doch die Gastgeber retteten 2-mal auf der Linie. Ich hoffe, dass wir aus der Niederlage gelernt haben und jetzt allen klar ist, dass wir 100% auf dem Platz lassen müssen, sonst wird es schwierig, resümierte Trainer Kim Kochsmann nach dem Spiel. So war das Neueste vom Sport.
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0: Ihr hört Antenne Koblenz und der nächste Song ist einer, den ich unbedingt mal wieder hören muss. Materia mit lila Wolken, den hört ihr gleich hier bei mir in knapp 2 Minuten. Bleibt dran.
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2: In Hillscheid, da haben wir 27 Grad gemessen. 26 Grad in Braubach und in Koblenz-Lützel, da haben wir auch 27 Grad gemessen. Ein bisschen wärmer wird es noch. Bis zu 29 Grad bekommen wir heute Nachmittag. Die Sonne strahlt und so gehen wir auch durch den Nachmittag. Doch dann, ab morgen, kommt einiges an Regen auf uns zu. Der Sommer ist schlagartig vorbei. Es werden trotzdem bis zu 21 Grad, aber die Sonne, die sehen wir morgen auf jeden Fall nicht mehr. Der Freitag, der startet auch dicht bewölkt. Bis zu 20 Grad können wir bekommen, wenn am Nachmittag dann ab und zu die Sonne vorbeikommt.
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3: Ich bin Katrin Müller. Die Bundesregierung hat nach langem Ringen zwischen Union und SPD grünes Licht für die geplante Pflegereform gegeben. Das Kabinett beschloss den Gesetzentwurf von Gesundheitsminister Carsten Linnemann zur Neuordnung der Pflegeversicherung. Die Einigung kam nach intensiven Verhandlungen zwischen den Koalitionspartnern. Details sind noch unklar. Wer Polizisten, Rettungskräfte oder Beschäftigte in Bus und Bahn angreift, soll künftig härter bestraft werden. Das sieht ein Gesetzentwurf des Bundesjustizministeriums vor, den das Kabinett heute ebenfalls beschlossen hat.
4: Ärzte, Pflegekräfte, Apotheker oder Zugbegleiter, sie alle sollen die neuen Regeln besser schützen. Wer sie angreift, muss künftig mit mindestens 6 Monaten Gefängnis rechnen, doppelt so lange wie bisher. Auslöser für die neuen Regeln ist der Tod eines Zugbegleiters im Februar nach einer Fahrkartenkontrolle. Und der Entwurf geht noch weiter. Bei Volksverhetzung sollen künftig bis zu 5 Jahre Haft möglich sein. Wer dafür verurteilt wird, darf möglicherweise dann 2 bis 5 Jahre lang nicht bei Wahlen kandidieren. Zoe Tassovali, Nachrichtenredaktion.
3: Dramatische Szenen über den Wolken. Ein Flugzeug auf dem Weg von den Vereinigten Arabischen Emiraten nach Tel Aviv hat nach israelischen Medienberichten ein Notfallsignal gesendet. Kampfflieger stiegen auf. Auslöser war ein Streit zwischen den Piloten.
5: In dem Flieger von Dubai nach Tel Aviv soll es zu dramatischen Szenen gekommen sein. Es ist die Rede von einer körperlichen Auseinandersetzung zwischen den Piloten im Cockpit. Der genaue Hintergrund ist allerdings noch unklar. Es gibt allerdings auch unbestätigte Berichte, einer der Piloten habe versucht, das Flugzeug zum Absturz zu bringen. Nach der sicheren Landung in Saudi-Arabien warten nun rund 180 israelische Passagiere auf einen Ersatzflug, der sie in ihre Heimat bringen soll. Sarah Lemmel, Tel Aviv.
3: Großrazzia gegen die Hells Angels. Über 1000 Polizeikräfte sind heute Morgen in Deutschland und in mehreren europäischen Ländern gegen ein internationales Geldwäschenetzwerk der Rockergruppe vorgegangen. Mehr als 100 Objekte wurden durchsucht und 14 Haftbefehle vollstreckt. Insgesamt sollen Vermögenswerte in Höhe von knapp 50 Millionen Euro beschlagnahmt werden. Federführend bei den Ermittlungen ist unter anderem die Staatsanwaltschaft Duisburg.
0: Und jetzt noch mehr Informationen aus unserer Region.
6: Mit Ala Schenz, guten Tag. Der Koblenzer Bundestagsabgeordnete Thorsten Rudolph hat nach einer mehrwöchigen Sommertour zur Sicherheit in der Region Bilanz gezogen. Dabei besuchte er 8 Stationen, darunter die Bundespolizei, die ADAC-Luftrettung und das Technische Hilfswerk in Koblenz. Auch das künftige Katastrophenschutzzentrum in Mendig und der ehemalige Zivilschutzbunker in Fallendar gehörten zu den Stationen. Rudolph sprach mit Einsatzkräften und Verantwortlichen über aktuelle Herausforderungen beim Schutz der Bevölkerung. Dabei ging es unter anderem um Cyberangriffe, Drohnen und mögliche Folgen von Extremwetter.
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2: Um 14.03 Uhr schauen wir zu euch auf die Straßen. Vorsicht auf der A48, Dernbach Richtung Koblenz. Zwischen Dreieck Dernbach und Bendorf-Neuwied, 2 Kilometer habt ihr Stau. Fast 10 Minuten braucht ihr länger. Auf der B42, Bonn Richtung Koblenz. Zwischen Neuwied-Irlich und Neuwied-Mitte. Da ist auch dichter Verkehr. Hier braucht ihr auf jeden Fall 10 Minuten länger. Und auf der B49 zwischen Moselweiß und Lei, da braucht ihr 6 Minuten länger. Und ich hoffe, ihr kommt gut an.
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2: Ein Caddy blitzt aktuell in Metternich auf der Trierer Straße in Richtung Stadt. 30 ist hier erlaubt und wenn ihr sonst was seht, Staus, Blitzer oder auch andere Gefahren melden wollt, dann nicht zögern, mir eine WhatsApp schreiben oder einfach kurz durchklingeln. 0261 98 8 20 99 und ich wünsche euch eine gute Fahrt.
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2: Und wir starten in Woche 4 und zwar beim Koblenzer Oktoberfest. Und am Freitag geht's auf eine Reise nach Köln. Auf dem Messegelände am Wallersheimer Kreisel steigt die große Kölsche Nacht, was rein musikalisch ja schon mal nach einem sehr guten Abend klingt. Antenne Koblenz wird natürlich auch vor Ort sein, um mit euch zu feiern. Sprecht uns gerne an, wenn ihr uns seht oder kommt einfach vorbei, um die Zeit mit uns zu genießen. Und ja, wir bringen jetzt erstmal ein bisschen Schwung in diesem Mittwoch, würde ich sagen. Und zwar mit dem Antenne Koblenz Supermix. Und da hören wir jetzt direkt Felix Jähn mit seinem aktuellen Hit Siren. Und ich bin Lisa Tauchen. Einen wunderschönen Tag wünsche ich euch.
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0: Jedes Jahr aufs Neue wird in feierlicher Atmosphäre der Josef-Breitbach-Preis in Koblenz verliehen. Mit 50.000 Euro Preisgeld zählt er zu den höchst dotierten Literaturpreisen in Deutschland. Doch wer war Josef Breitbach eigentlich und warum wurde ein Preis nach ihm benannt? Geboren wurde er im Jahr 1903 im Koblenzer Stadtteil Ehrenbreitstein. Bereits mit Ende 20 schrieb er seinen ersten Roman »Die Wandlung der Susanne Dasseldorf«, der in Koblenz und Ehrenbreitstein spielt. Ein Jahr nach der Veröffentlichung, 1933, wurde das Werk von den Nationalsozialisten verboten. Josef Breitbach wanderte nach Frankreich aus und ging dort seinen schriftstellerischen Tätigkeiten weiter nach. Bevor er im Jahr 1980 starb, setzte er sich stark für eine Verständigung zwischen den Ländern Frankreich und Deutschland ein. Zeit seines Lebens fasste er den Entschluss, einen Preis für deutschsprachige Schriftsteller zu stiften, um hohe literarische Qualität zu ehren. Nach seinem Tod hat dann die Akademie der Wissenschaft und der Literatur Mainz in Zusammenarbeit mit der Stiftung Josef Breitbach im Jahr 1998 erstmals einen nach dem Schriftsteller benannten Literaturpreis verliehen. 2003 wäre Josef Breitbach 100 Jahre alt geworden. Zu diesem besonderen Anlass fand die Preisverleihung damals zum ersten Mal in Koblenz, seiner Geburtsstadt, statt. Daraus wurde schließlich eine Tradition und der Preis wird seitdem jährlich im Koblenzer Theater verliehen. Aufgrund von dessen umfangreichen Renovierungsarbeiten wurde der Preis in den letzten 2 Jahren im Theaterzelt auf der Festung Ehrenbreitstein überreicht, was der feierlichen Atmosphäre jedoch keinen Abbruch tat. Und weil der gebürtige Koblenzer Josef Breitbach ein bedeutender deutschsprachiger Autor war, ist heute ein Literaturpreis nach ihm benannt.
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2: Der Finanztipp auch heute wieder wie immer mit Patricia Hartz von der VR-Bank Rhein-Ahr-Eifel. 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
2: Danke, Patricia, und wir hören uns dann wieder beim nächsten Mal.
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2: In Hilscheid, da messen wir aktuell 27 Grad. 26 Grad haben wir gemessen in Braubach. Und in Koblenz-Lütze, da haben wir auch 27 Grad gemessen. Ein bisschen wärmer wird es heute Nachmittag noch. Bis zu 29 Grad bekommen wir. Aber ja, die Sonne, die strahlt und die nimmt uns auch mit bis in den Abend. Allerdings ab morgen ist der Sommer schlagartig vorbei, denn dann kommt ganz, ganz viel Regen auf uns zu. Die Sonne bekommen wir morgen überhaupt nicht zu Gesicht und der Regenschirm ist auf jeden Fall ganz besonders wichtig, bei 21 Grad maximal. Der Freitag startet noch bewölkt, doch am Nachmittag kommt ab und zu mal die Sonne vorbei und da bekommen wir dann bis zu 20 Grad.
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3: Mit Ala Schenz, guten Tag. Der Koblenzer Bundestagsabgeordnete Thorsten Rudolph hat nach einer mehrwöchigen Sommertour zur Sicherheit in der Region Bilanz gezogen. Dabei besuchte er 8 Stationen, darunter die Bundespolizei, die ADAC-Luftrettung und das Technische Hilfswerk in Koblenz. Auch das künftige Katastrophenschutzzentrum in Mendig und der ehemalige Zivilschutzbunker in Fallendal gehörten zu den Stationen. Rudolph sprach mit Einsatzkräften und Verantwortlichen über aktuelle Herausforderungen beim Schutz der Bevölkerung. Dabei ging es unter anderem um Cyberangriffe, Drohnen und mögliche Folgen von Extremwetter. In Koblenz startet mit La Petit Detektiv ein neues 3D-Krimi-Dinner in den Maximilians-Brauwiesen in Lahnstein. Bei dem Format werden ein mehrgängiges Menü und ein interaktiver Krimi-Fall miteinander verbunden. Gäste erleben dabei eine Geschichte, die sich mit Hilfe von Projektion und visuellen Effekten direkt im Raum entfaltet. Sie übernehmen selbst die Rolle von Ermittlern und sollen Hinweise sammeln und den Fall lösen. Termine sind im Oktober 2026 geplant und richten sich an Besucher aus der Region. Der Rhein-Lahn-Kreis sucht Familien und Einzelpersonen, die ein Pflegekind aufnehmen möchten. Gesucht werden Pflegefamilien, die Kindern und Jugendlichen vorübergehend ein stabiles und verlässliches Zuhause bieten können. Viele Kinder können nicht in ihrer eigenen Familie aufwachsen und brauchen deshalb Sicherheit und feste Bezugspersonen. Der Pflegekinderdienst des Rhein-Lahn-Kreises begleitet und unterstützt die Pflegefamilien fachlich. Interessierte können sich zunächst unverbindlich informieren.
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2: Und wir werfen einen Blick zu euch raus auf die Straßen. Ihr braucht ein bisschen länger auf der A48. Dernbach Richtung Koblenz zwischen Dreieck Dernbach und Bendorf-Neuwied. Hier habt ihr 2 Kilometer Stau und fast 10 Minuten braucht ihr länger. Auf der B42 Bonn Richtung Koblenz zwischen Neuwied-Ehrlich und Neuwied-Mitte. Da ist auch dichter Verkehr und hier braucht ihr auf jeden Fall 10 Minuten länger. Und auf der B49 zwischen Moselweiß und Lei. Da habt ihr einen Zeitverlust von 6 Minuten und ich hoffe, ihr kommt gut an.
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2: Und ein Caddy blitzt in Metternich auf der Trierer Straße in Richtung Stadt. 30 ist hier erlaubt und wenn ihr sonst was seht, Staus, Blitzer oder auch andere Gefahren melden wollt, dann nicht lang zögern, sondern mir ganz fix eine WhatsApp schreiben oder einfach durchklingeln auf der Antenne Koblenz Hotline. 0261 98 820 99 und so machen wir gemeinsam unsere Straßen sicherer. Dankeschön.
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1: Mit Max Dehmann, hallo. Spieltag Nummer 10, den gab es am Wochenende in der Oberliga Rheinland-Pfalz-Saar. Der FV Engers, der gewann am Freitagabend mit 3:2 gegen Auersmacher. Cosmos Koblenz gewann zu Hause am Samstag mit 2:1 gegen Elversberg 2. Rot-Weiß Koblenz und der FK Pirmasens, die trennten sich 1:1 unentschieden. Der Arbeiter BC verlor mit 1:2 auswärts bei Wormatia Worms. Emmelshausen-Karbach verlor zu Hause, das Ganze mit 0:2 gegen Gonsenheim. Die TuS Koblenz, die verlor auswärts in Dieflen mit 1:3. Die Eisbachtaler Sportfreunde, die verloren zu Hause mit 0:2 gegen Gau-Odernheim. Weiter geht's bereits am Freitagabend, da empfängt die TuS Koblenz die Eisbachtaler Sportfreunde. In der Tabelle, da steht Engers mit 18 Punkten auf Platz 4. Die TuS Koblenz hat 17 Punkte gesammelt und steht auf Platz 6. Rot-Weiß Koblenz mit 16 Punkten auf Platz 10. Emmetshausen-Karbach mit 14 Punkten auf Platz 12. Cosmos Koblenz hat 10 Punkte gesammelt und steht auf Platz 15. Ahrweiler mit 6 Punkten auf Platz 17. Und Schlusslicht auf Platz 18 mit einem Punkt, die Eisbachtaler Sportfreunde. Alles zum nächsten Spieltag in der Oberliga gibt's dann natürlich wieder in dieser Woche bei uns. So war das Neueste vom Oberliga-Update.
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